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1: Im Studio Mary Milanovic. Wegen steigender Öl- und Kerosinpreise zahlen Schweizer Berghütten höhere Zuschläge für Helikoptertransporte. Die Erzematt und Air Glaciers hätten ihre Zuschläge auf 4% erhöht, berichtet das Online-Portal Now. Die Transporte seien für Berghütten zentral, da Lebensmittel, Getränke und andere Güter oft nur mit dem Helikopter geliefert werden könnten. Auch der Abfall werde auf Rückflügen ins Tal gebracht. Sollten die Zuschläge weiter steigen, könnten moderate Preiserhöhungen oder Anpassungen bei den Menüs folgen. Die Durchfahrt durch den Panama-Kanal soll für alle Staaten und zu allen Zeiten offen und sicher sein. Dafür setzt sich der Bundesrat ein. Er hat den Schweizer Beitritt zum Protokoll über die dauerhafte Neutralität und den Betrieb des Panama-Kanals beschlossen. In einer Zeit tiefgreifender geopolitischer Entwicklungen setze die Schweiz so ein Zeichen für den freien Seeverkehr und das Völkerrecht, heißt es. Die USA will für Fans der Fußball-Weltmeisterschaft auf eine Kaution bei einer Einreise verzichten. Für Einreisende mit einem gültigen Ticket sei keine Zahlung erforderlich, bestätigt eine Mitarbeiterin des Außenministeriums. Normalerweise müssen Personen aus 50 Ländern Kautionen von bis zu 15.000 Dollar hinterlegen, um in die USA einzureisen. Die Erleichterungen kommen Fans der WM-Teilnehmer Tunesien, Kap Verde, Elfenbeinküste, Senegal sowie Algerien zugute. Die Länder haben sich für die WM in den USA, Kanada und Mexiko qualifiziert. Die türkische Polizei hat bei einer landesweiten Fahndung mehr als 300 mutmaßliche Mitglieder der Terrormiliz IS festgenommen. Bei der Razzia seien auch Waffen, Bargeld und digitale Materialien beschlagnahmt worden, teilt das Innenministerium mit. Der IS unterhält Netzwerke und logistische Strukturen in der Türkei und hat in der Vergangenheit immer wieder Anschläge im Land für sich reklamiert. 2 Jahre nach dem Einsturz einer Autobahnbrücke in der US-Stadt Baltimore hat die zuständige Staatsanwaltschaft Anklage gegen die beiden Betreiberfirmen eines Containerschiffes und gegen einen Mitarbeiter erhoben. Ihnen wird vorgeworfen, absichtlich die Küstenwache zu spät informiert und falsche Angaben gemacht zu haben. Die beiden Firmen haben ihren Sitz in Singapur und Indien. Das Schiff war in den Brückenpfeiler gefahren, weil es wegen 2 Stromausfällen nicht mehr steuerbar war. 6 Personen kamen ums Leben.

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1: Im Studio Mary Milanovic. Wegen steigender Öl- und Kerosinpreise zahlen Schweizer Berghütten höhere Zuschläge für Helikoptertransporte. Die Erzemat und Air Glaciers hätten ihre Zuschläge auf 4% erhöht, berichtet das Online-Portal Now. Die Transporte seien für Berghütten zentral, da Lebensmittel, Getränke und andere Güter oft nur mit dem Helikopter geliefert werden könnten. Auch der Abfall werde auf Rückflügen ins Tal gebracht. Sollten die Zuschläge weiter steigen, könnten moderate Preiserhöhungen oder Anpassungen bei den Menüs folgen. Die Durchfahrt durch den Panama-Kanal soll für alle Staaten und zu allen Zeiten offen und sicher sein. Dafür setzt sich der Bundesrat ein. Er hat den Schweizer Beitritt zum Protokoll über die dauerhafte Neutralität und den Betrieb des Panama-Kanals beschlossen. In einer Zeit tiefgreifender geopolitischer Entwicklungen setze die Schweiz so ein Zeichen für den freien Seeverkehr und das Völkerrecht, heißt es. Die USA will für Fans der Fußballweltmeisterschaft auf eine Kaution bei einer Einreise verzichten. Für Einreisende mit einem gültigen Ticket sei keine Zahlung erforderlich, bestätigt eine Mitarbeiterin des Außenministeriums. Normalerweise müssen Personen aus 50 Ländern Kautionen von bis zu $15.000 hinterlegen, um in die USA einzureisen. Die Erleichterungen kommen Fans der WM-Teilnehmer Tunesien, Kap Verde, Elfenbeinküste, Senegal sowie Algerien zugute. Die Länder haben sich für die WM in den USA, Kanada und Mexiko qualifiziert. Die türkische Polizei hat bei einer landesweiten Fahndung mehr als 300 mutmaßliche Mitglieder der Terrormiliz IS festgenommen. Bei der Razzia seien auch Waffen, Bargeld und digitale Materialien beschlagnahmt worden, teilt das Innenministerium mit. Der IS unterhält Netzwerke und logistische Strukturen in der Türkei und hat in der Vergangenheit immer wieder Anschläge im Land für sich reklamiert. 2 Jahre nach dem Einsturz einer Autobahnbrücke in der US-Stadt Baltimore hat die zuständige Staatsanwaltschaft Anklage gegen die beiden Betreiberfirmen eines Containerschiffes und gegen einen Mitarbeiter erhoben. Ihnen wird vorgeworfen, absichtlich die Küstenwache zu spät informiert und falsche Angaben gemacht zu haben. Die beiden Firmen haben ihren Sitz in Singapur und Indien. Das Schiff war in den Brückenpfeiler gefahren, weil es wegen 2 Stromausfällen nicht mehr steuerbar war. 6 Personen kamen ums Leben.
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3: Ein bisschen Gröselwetter ist heute in der ganzen Südostschweiz. Es gibt dazwischen zwar immer wieder so ein paar Auflockungen. Grundsätzlich ist es aber bewölkt und nass. Im Süden ist auch mal Blitz und Donner möglich. 12 Grad heute in Bad Ragaz, 8 Grad Sisentis und 9 Grad gibt es in Vico Soprano. Schnee gibt es ab 1300 bis 1700 Meter.
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3: Und da müsst ihr halt auch Mitte Mai aufpassen wegen schneebedeckter Strassen. Einerseits beim Bernina-Pass und andererseits beim Oberalp-Pass. Nur in der Wintersperre sind Albola, Forcola, Di Livigno und der Umbrail.
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3: Donnerstagmorgen haben wir es. Die meisten von euch werden frei haben. Respekt, dass sie schwach sind. Alle anderen fleissigen Bindli, die Wochentage und Viertel eben auch irgendwie so ein bisschen irrelevant sind. Ich wünsche ein gutes Bützen. Einen Weg aber schöne Auffahrt mit dem Radio von hier jetzt, mit dem Stress und dem CM mit How to Heal.

0: auf Radio Grischen. Wir legen die Woche den Fokus auf 4 Startups mit 4 Ideen und 4 Geschichten aus Graubünden. Wir schauen auf junge Unternehmen, die hier im Kanton gestartet haben und auf Menschen dahinter. Heute schauen wir auf 3 von ihnen. Der Start macht Lilis Hausgemachtes. Der Noah Böhler hat bei der Menümanufaktur in Zitzers vorbeigeschaut.
1: 8 Jahre lang hat sie im Management geschafft, dann der grosse Wechsel. Mit 29 hat Elisa Galasi die Ausbildung zur Köchin gemacht. Nur vor dem Bildschirm sitzen hat ihr irgendwann einfach nicht mehr gelangt.
2: Ich wollte etwas mit meinen Händen machen. Ich bin auch andere Berufe gegangen. Aber das erste Mal, als ich in einer professionellen Küche gestanden bin, hat es mich so gepackt und ich habe das so spannend und intensiv gefunden, dass ich wusste, ja, das ist das, was ich will machen.
1: Mittlerweile hat die gelernte Köchin ein Start-up gegründet und kocht Fertigmenüs, wo Kundinnen und Kunden daheim nur noch aufwärmen müssen. Mit ihrem Unternehmen will sie ein Statement gegen die Industrie und Massenproduktion setzen.
2: Kochen ist ein Handwerk und auch mit Gefühl verbunden, wo halt auch, ja, da braucht es ein bisschen von dem, das ist noch nicht so gut, da tun wir noch ein bisschen das rein, wo meiner Meinung nach die Industrie einfach nicht so kann herbringen wie ein richtiger Mensch. Und man sieht, Fertigmenüs gibt es ja massenweise in diesen Supermärkten. Aber dass man auch schnell etwas Richtiges, etwas Gutes zu essen bekommt, gibt es in meinen Augen noch nicht wirklich.
1: Genau das hat Lisa Galasi mit Lilis Hausgemachtes angehen. Ihr Fokus liegt auf regionalem, gesundem zu essen. Wenn sie es im Grosshandel besorgen würde,
2: dann komme ich es natürlich günstiger über, ist aber natürlich erstens nicht die Qualität, die ich bekomme. Zweitens, ich finde, wenn du schon so gute Sachen direkt vor der Haustür hast, musst du nicht irgendjemand von, weiss ich nicht wo, etwas kaufen geht. Das finde ich ein bisschen schade und darum ist mir Regionalität sehr wichtig.
1: Mit regionalen Lebensmitteln sei sie zwar saisonal eingeschränkt, sagt Elisa Galasi. Sie schaue aber einfach, dass sie aus einem Gemüse gerade mehrere Gerichte macht.
0: Der Noah Böhler mit dem ersten Teil von unserer Serie über Bündner Startups. Heute Mittag stellen wir euch das nächste junge Unternehmen vor. Die Firma und Zack AG aus Langquart.
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0: der Shaggy zusammen mit dem Mr. Midas. Und Hope beim Radio von da ist jetzt ein Gat 20.8.
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0: Noch einmal schlafen und dann ist es soweit. Die Eishockey WM in der Schweiz, die fährt an. Die Schweizer Nazi spielt morgen Abend gegen die amtierenden Weltmeister aus den USA. Der Roger Menzi hat den Bündner Stürmer Ken Jäger gestern nach dem Training getroffen und von ihm wollen wissen, wie er die WM-Vorbereitung vom Team bis jetzt erlebt hat.
2: Ja, es war eine coole Zeit. Relativ lang, würde ich jetzt mal sagen. Aber nein, freue mich mega, geht es jetzt los und kann ich dabei sein.
3: Wie ist es als Spieler in dieser WM-Vorbereitung? Ab und zu mit wieder Spieler gehen, kann wieder neue, selber bleibt man. Wie nimmst du das? Wie erlebst du das selber? Wie nimmst du das wahr? Wie ist das für dich?
2: Ja, ich glaube, der Vorteil ist sicher, dass viele, ja, die in die Nazi kommen, die kennt man fängt oder sind ja, bekannte Gesichter. Von dem her, das hilft sicher, dass man ja, einander kennt und nicht mehr immer gerade alles ganz neu ist und man sich wieder ein bisschen finden muss und so, von dem her, das ja, hilft sicher, dass man einander schon kennt und darum habe ich jetzt das Gefühl, ja, ist es relativ flüssig gegangen.
3: Wie fest kribbelt es schon vor dem Startspiel gegen die USA?
2: Es kommt schon langsam immer fester, muss sagen, nein, ich freue mich extrem, ich glaube, die Stimmung im Stadion wird unglaublich sein und ja, ist etwas, wo wir uns alle schon lange darauf freuen.
3: Du hast gesagt, schon lange darauf freuen, die Stimmung wird super sein. Wie ist es als Spieler, wenn man so vor einer Heim-WM steht und weiss, jetzt geht es da los?
2: Ja, Vorfreude. Vorfreude pur, würde ich sagen. Ja, ich kann es kaum erwarten, bis es endlich losgeht. Man kann aufs Eis gehen und ja, das ganze Stadion ist voller Schweizer Fans. Wird sicher extrem cool.
3: Dann kriegen wir noch auch Familie, Freunde mit dabei sein, oder?
2: Ja, einige Tickets dafür organisieren.
3: Was sind so deine Erwartungen?
2: Also an mich selber?
3: An dich selber, an das Team?
2: Ja, ich glaube, es ist sicher wichtig, dass wir ein gutes Turnier starten können mit den ersten paar Spielen. Und dann ja, ist sicher das Ziel, dass wir uns

0: bisschen ausblenden und eigentlich einfach probieren Spass zu, weil ja, schlussendlich spielen wir am liebsten Hockey und das ist das, was wir machen wollen.
1: Du hast vorher die vielen Fans angesprochen, die während mit dabei sind, im Stadion Stimmung machen. Man kommt schon hoffnungsvollerweise von einem Heimvorteil und nicht von einem Heimnachteil schwätzen, oder?
0: Ja, definitiv. Also, ich glaube schon, wenn die Fans im Rücken hast, ist sicher, ja, gibt es sicher immer Aufwind und ja, ich sehe jetzt überhaupt nicht als negativ.
2: Der Bündner Nazi-Stürmer Ken Jäger im Interview mit dem Ruud Schmenzi. Neben ihm ist auch noch der Churer Nino Niederreiter, HCD-Verteidiger Sven Jung und Lukas Frick, der HCD-Goalie Sandro Eschlimann und der HCD-Stürmer Simon Knack aus dem Griechenland in der Schweizer Nazi. Das erste Spiel ist morgen Abend gegen die USA.
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0: Wenn ich Google frage, wie viele Länder das es gibt, dann sagt Google, es gibt aktuell 195 anerkannte Länder auf der Welt. Diese Zahl setzt sich aus 193 Mitgliedstaaten der Vereinigten Nationen sowie zwei Beobachterstaaten, Vatikanstaat und Palästina, zusammen. Gut, der Mark Forster ist aber anderer Meinung.
1: Es gibt 194 Länder, ich will jedes davon sehen.
0: Er singt von 194 Ländern. Jetzt weiß ich halt nicht, wem ich glauben soll. Google oder Mark Forster. Aber ja, der Song ist jetzt halt schon aus, ein paar Jahre. Ich glaube, ändern kann er auch nicht mehr. Darum hören wir ihn einfach. Jetzt ein Gatz da am Radio von da.
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0: für mich. Schönen Donnerstagmorgen beim Radio von da.
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0: Grundsätzlich ist es heute einfach nass in der ganzen Südostschweiz. Ganz selten gibt es dazwischen kurze Auflockerungen. Im Süden aber auch mal Blitz und Donner möglich. 15 Grad Grono und 5 Grad Davos. Schnee gibt es ab 1300 bis 1700 Meter.
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0: Es ist ruhig auf der Strasse der Region Südostschweiz. Vorsicht einfach in den höheren Lagen. Dort sind Strassen zum Teil schneebedeckt. Ich bin Termine und ich wünsche euch ganz einen schönen Donnerstagmorgen. Es ist kurz nach dem 8:30 Uhr. 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

0: Schöne Auffahrt mit dem Radio von da. Und da könnt ihr euch längere Autofahrten ein bisschen spannender machen in den nächsten Tagen. Früher haben wir einmal gesehen, etwas, was du nicht siehst oder Autonummern zusammenrechnen gespielt. Heute halten wir Ausschau nach den hässlichsten Kreisel. Genau, unsere Gespende von südostschweiz.ch sind tatsächlich auf der Suche nach dem Schandfleck im griechischen Sendegebiet, wo mehrere Strassen miteinander verbindet. Wenn ihr also nicht gerade selber am Fahren sind, das ist noch wichtig, machen ein Foto, wenn ihr einen hässlichen Kreisel seht und schicken sie an redaktion.südostschweiz.ch. Inspirationen finden ihr schon mal auf der Webseite. Allen, die unterwegs sind, ganz eine gute Fahrt.
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0: Lena mit dem Nico Santos beim Radio von da.
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0: Ganz guten Morgen zum Roger Perret von Meteo News.
2: Ja, sorry, Armena, hoi.
0: Roger, es ist nicht wirklich Wetter für so einen 40-Spaziergang heute den ganzen Tag. Und auch im Süden flüchten nützt, glaube ich, nicht viel, gell?
2: Nein, überhaupt nicht. Nein, es wird heute sehr unbeständig sein, sehr wechselhaft, so ein bisschen aprilartig. Es ist nicht nur bewölkt. Es gibt doch auch Lücken, ein bisschen blauer Himmel zwischendurch, ein paar Sonnenstrahlen, aber halt doch auch immer wieder Regengüsse, vor allem im Süden auch mal, mit Blitz und Donner begleitet am Nachmittag. Dazu ist es kühl, wir haben nicht mehr als 12 Grad im Rintel, die Schneefallgrenze so 1300 bis 1700 Meter, also doch relativ tief.
0: Wie sieht es jetzt der Rest von dem verlängerten Wochenende aus? Gibt es da noch so ein bisschen Hoffnung auf Sonne?
2: Ja, morgen und übermorgen eigentlich nicht gross. Es wird so wechselnd bis stark bewölkt bleiben, weitere Regengüsse geben. Die Schneefallgrenze so zwischen 1200 und 1500 Meter und Temperaturen noch gerade so 10 bis 12 Grad in den nördlichen Tälern. Also eine kühle Geschichte. Ein bisschen besser am Samstag im Süden, da kommt in der Nordföhn und der putzt die Wolken dann im Laufe des Tages weg. Besser dann auch im Norden am Sonntag. Dort wird es doch, wie es jetzt aussieht, mindestens teilweise sonnig. Höchstens ein einzelner Regensprutz, meistens ist trocken und die Temperaturen gehen ein bisschen darauf. Auf rund 5 Grad im Süden. Dort haben wir vor allem am Vormittag Nordföhn und dort ist dann richtig schön.
0: Immerhin ein bisschen gute Aussichten. Danke vielmals, Roger Perret, und schöne Auffahrt wünsche dir.
2: Gleichfalls.
0: Danke. Ciao, tschüss.
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0: Und wir machen weiter mit einem Song noch vor dem Punkt. Ich kenne das sogar noch, der Patrick Nuo mit Beautiful habe ich noch bereit nach der nächsten halben Minute.
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1: Im Studio Mary Milanovic. Experten rechnen mit einer höheren Inflation im nächsten Jahr. Dies, weil der Anstieg der Ölpreise auch die Schweiz trifft. Die Inflation dürfte von 0,6% in diesem Jahr auf 0,8% im nächsten Jahr anziehen, sagen Prognostiker von Buck Economics. Bisher hatten die Forscher mit einer Teuerung von 0,6% im Jahr 2027 gerechnet. Grund dafür sind die höheren Ölpreise, die nach dem Ausbruch des Iran-Krieges in die Höhe geschossen sind. Die Europäische Kommission kritisiert Praktiken zur vermeintlichen Heilung von Homo- und Transsexualität scharf. Die Verantwortung für ein Verbot liege bei den Mitgliedsländern, heißt es. Die Europäische Kommission will aber eine Empfehlung an EU-Mitgliedstaaten für ein Verbot von sogenannten Konversionsbehandlungen vorlegen. Damit reagierte die Brüsseler Behörde auf eine europäische Bürgerinitiative mit mehr als 1,1 Millionen Unterstützern, die von der Kommission insbesondere ein EU-weites, recht verbindliches Verbot von den Praktiken forderte. Der Generalstaatsanwalt von Kalifornien will prüfen, ob bei den Ticketverkäufen für die Fußball-WM in den USA alles legal gewesen ist. Er hat dazu vom Weltfußballverband FIFA Informationen angefordert, wie er mitteilt. Hintergrund sind Medienberichte, wonach Tickets auf Grundlage bestimmter Sitzplatzkategorien verkauft wurden. Später sollen diese Kategorien geändert worden sein, bevor konkrete Plätze zugewiesen wurden. Viele Fans hätten deshalb schlechtere Plätze bekommen als erwartet. Forscherinnen und Forscher haben Mäuse mit einer erblichen Form der Epilepsie nahezu geheilt. Mit einer neuen Gentherapie verhinderten sie epileptische Anfälle bei den Mäusen fast vollständig. Das berichten Forschende unter der Leitung der Universität Zürich. Das Team behandelte Mäuse, die an einer speziellen Form von Epilepsie mit Fieberkrämpfen litten. Für Menschen kommt eine Anwendung allerdings noch nicht in Frage.
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3: Ein bisschen gruselig ist es heute in der ganzen Region Südostschweiz. Es gibt zwischendurch immer wieder ein paar Auflockerungen. Grundsätzlich ist es aber bewölkt und nass. Im Süden kann es auch mal Blitz und Donner geben. 12 Grad heute bei Ragaz, 8 Grad Dissentis und 9 Grad gibt es am Zwicko Soprano. Schnee gibt es ab 1300 bis 1700 Meter.
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3: Der Verkehr rollt durch die Ostschweiz rund und ohne Störungen. Vorsicht aber in den höheren Lagen. Schneebedeckt sind der Bernina, Maloja und der Oberalppass. In der Wintersperre sind noch der Albulat, Forcola di Livigno und der Umbrail. Egal ob noch im kuschelig warmen Bettli mit der Bettdecke bis zum Nasenspitz, schon fein am Zmörgeln mit dem dampfenden Kaffee in der Hand oder schon auf und unterwegs und voller Tatendrang. Wir gehen heute allem Aufwärtsdonnerstag zusammen durch. Ich wünsche euch einen ganz schönen Morgen. Ich bin der Mena. Hallo zusammen.

0: 9:09 beim Radio Fudo. Künstliche Intelligenz kann heute Text schreiben, Fragen beantworten und uns im Alltag begleiten. Aber wie sieht das bei der Kirche aus? Kann eine KI eigentlich Trost spenden, über den Glauben reden oder spirituelle Fragen verstehen? Genau das forscht Thomas Schlag. Er ist Professor für praktische Theologie an der Uni Zürich. Er hat mit KI eine Predigt geschrieben und ist nicht wirklich vom Ergebnis überzeugt. Er findet,
1: das ist blutleer war. Das ist lauter Satzwahrheiten war. Der Zusammenhang war irgendwie komisch, die Beispiele haben nicht gepasst. Es war so, hat mich leicht genervt, weil der so ein Belehrender auch dann war, irgendwie in seiner Textproduktion. Also ich fand es absolut gruselig. Hätte das nie, ich wüsste nicht wofür verwenden können. Aber ich weiß, dass es Kollegen gibt, die sich, sagen wir mal, inspirieren lassen.
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0: Ab morgen kämpfen die besten Eishockey-Teams der Welt um die Medaille. Die Weltmeisterschaft in der Schweiz geht am 20.04. los, am 20.08. spielt dann auch unsere Nazi der erste Match. Im Schweizer Team ist auch der HCD-Verteidiger Lukas Frick. Er ist nach dem verlorenen Playoff-Final zum Team dazugekommen. Der Rod Schmenzi hat ihn gestern getroffen und von ihm als erstes wissen über den verpassten Schweizer Meistertitel mit Davos schon verdaut hat.
2: Ja, ich glaube, das musste ich ziemlich schnell abhaken, gerade wenn ich die anderen Spieler von Fribourg gesehen habe, wo ich da war. Aber nein, ich freue mich extrem. Ich habe es die ganze Saison schon gesagt, dass Olympia das Ziel war, die WM nachher das nächste Ziel. Und jetzt zum Dasein bin ich sehr, sehr stolz.
3: Es ist alles recht schnell gegangen, Meisterschaftsfinal fertig, dann ein paar Tage und dann schon eingerückt. Hast du noch ein bisschen Zeit für dich und deine Familie gehabt?
2: Ja, ich glaube, die Zeit haben wir gut nutzen. Jetzt die letzten zwei Tage noch daheim hat sehr gut getan. Von dem her jetzt voller Energie, um jetzt voll angreifen.
3: Ich habe nachgeschaut, deine letzte WM war 21, dann noch Olympia 22, die letzten grossen Turniere, die du gemacht hast, jetzt ein bisschen Pause. Wie ist es, das zurückkommen?
2: Ja, ich glaube, es ist. Ich kenne immer noch alle Leute, die da sind. Das hat sich nicht gross verändert. Und von dem her extrem freut, dass ich auch da bin. Das nachher erleben mit den Leuten, die man früher schon Sachen erlebt hat, ist extrem cool.
3: Wie ist die Stimmung im Team?
2: Ich habe das Gefühl gut. Ich bin gerade heute auf dem Eis. Sicher nach zwei Tagen ist es ein bisschen schwierig, aber es hat gut getan. Es sind alle happy, dass sie da sind. Und von dem her freuen wir uns auf den ersten Match. Dann.
3: Ich habe gesehen, heute hast du mit dem Sven Jung zusammen gespielt. Wie ist deine Rolle im Team? Weißt du das schon oder wie sieht die aus?
2: Ja, ich glaube, es ist sicher als Verteidiger wichtig, zum Verteidigen, zum sicher defensiv verheben. Wir haben viele Spieler, die etwas machen mit dem Böck. Für mich ist glaube ich, wirklich einfach, dass die gute Stimmung in die Mannschaft reinbringen, solid spielen und Spass haben spielen.
3: Hast du dir etwas Spezielles vorgenommen für die Heim-WM?
2: Nein, speziell nicht. Ich bin sicher, dass das Spiel von Davos können weiterziehen konnte. Das, was ich danach in den Playoffs gespielt habe, war defensiv solid. Offensiv auch einen Akzent setzen. Wenn ich das hier machen kann, bin ich zufrieden.
3: Zum Schluss noch, wie fest kribbelt es schon auf das Startspiel?
2: Extrem. Also ich glaube, gerade mit den USA wird es sicher ein super Spiel.
0: Dann hat sich der Verteidiger Lukas Fr-

0: Crow verabschiedet sich. In dem Sinn, herzlich willkommen, Taylor Swift. Mit ihr und ihrem Song Open Light tanzen wir durch den Morgen noch vor 9:30 Uhr hier auf Radio Grischau.
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0: Mit bester Laune und der Taylor Swift düsen wir durch den Donnerstagmorgen. Es ist 9:30 Uhr.
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0: Hey, ja, grundsätzlich ist es heute einfach nass in der ganzen Südostschweiz. Im Süden sind einmal Blitz und Donner möglich. Ganz selten gibt es zwischendurch ein bisschen Auflockerungen. 15 Grad zu Grono und 5 Grad hinter heute zu Davos. Schnee gibt es ab 1300 bis 1700 Meter.
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0: Und wegen der verhältnismäßig doch tiefen Schneefallgrenze Vorsicht, wenn ihr in den höheren Lagen unterwegs seid. Dort sind Strassen und Pässe nämlich teils noch schneebedeckt. Ich bin der Mene, wir gehen heute zusammen durch jetzt mit Pegasus und Lost to be Found.

0: Donnerstagmorgen, der 14. Mai, es ist Viertel vor 10 Uhr. 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
0: Stell euch mal so ein Familientreffen vor. Genug Platz für die ganze Sippe und vom Morgen bis am Abend auf dem Erlebnisberg Pradaschir. Das hat gestern die Monia aus Saas geniessen. Sie hat unsere Reaktion bergfrei gewonnen und darum mit über 80 Onkel, Tanten, Götti, Kind, Geschwisterten und Freundinnen und Freunden alle Attraktionen vom Pradaschir in Betrieb genommen. Da sind fleissig Trottelbahn und Zipline abgedüst worden. Unsere Hanna Ambühl hat die ganze Truppe begleitet und da hören wir rein, wie das tönt jetzt.
2: Es ist Sonne, es ist nicht so warm, aber nach dem Wetter oder mit dem Schnee ist heute das wirklich ein Traumtag. Und wir haben es warm angelegt. Und so geht es gut zum Aushalten.
3: So, für mich geht es jetzt ab auf die Rodelbahn. Ich muss sagen, ich bin schon seit so vielen Jahren nicht mehr gerodelt. Darum bin ich gespannt, wie es jetzt dann wird. Ja, ich würde sagen, let's go. Und unten angekommen. Ja, ich muss sagen, ja, es ist ja wirklich eine der längsten Rodelbahnen, die es gibt. Und es hat richtig, richtig Spass gemacht, um die hier runterzudüsen. Ja, wenn man nicht mehr so gewöhnt ist, muss man immer wieder so ein bisschen mit dem Tempo zurück und wieder führen. Man muss wieder so ein bisschen reinkommen. Aber alles in allem hat es mega Spass gemacht. Und eben bei dem Wetter heute sowieso noch.
4: Ja, ist mega. Also das Wetter ideal, perfekt. Monja hat mega coole Leute mitgenommen.
3: Und sonst ist das einmal ein bisschen ruhiger. Oder wie bist du jetzt so drauf gekommen? Sind ihr einfach alle so voll Action begeistert, dass du denkst, boah, das wäre jetzt eine mega coole Idee, dass wir da alle zusammen das Familientreffen an dem Erlebnisberg Pradaschir machen?
2: Also, gerade alle so Action begeistert, so weiss ich jetzt nicht. Aber mal, wir sind eigentlich schon immer für so etwas zu haben. Und also, ich habe jetzt von jedem gehört, dass die Zipline, die müssen wir jetzt einfach gehen. Und ich habe zuerst gesagt, ja, ja, das mache ich auch. Und als ich das Video gesehen habe, mit 100 Stundenkilometern da ab, die Häuser da, und ich dachte, ah, ich dann zuerst zuschauen, wie das die anderen machen. Und dann gehe ich dann vielleicht auch noch.
3: Wir stehen nur kurz vor der Zipline. Ihr geht jetzt als Erste gleich runter. Ich fühle mal schon den Puls bei euch. Wie seht ihr aus?
5: Also eigentlich ganz entspannt. Ja, ich vielleicht Kind ein bisschen nervös, aber bei uns ist alles gut.
3: Bist du in dem Fall schon mehr gewesen, wenn du so locker drauf bist?
5: Also einmal schon, aber das ist schon länger her. Aber passieren kann da hoffentlich nicht viel.
3: Und dann, wie war's?
5: Ja, es war gut, ein bisschen langsam. Wir haben uns das ein bisschen geschwinder vorgestellt, aber ja, nein, tipptopp. Kalte Hände, aber alles gut.
3: Am Schluss alles Paletti und jetzt gibt es noch mal eine Runde.
5: Ja, nein, ich glaube nicht. Ich glaube, wir gehen dann noch ein bisschen rodeln und auf den Spielplatz auf.
0: Da haben gestern sicher alle gut gefuset nach so viel Action. Ein riesen Familientreffen, wo der Monia und Alna sicher noch lange bleiben wird. Und für den Erlebnisberg geht es heute so richtig los mit dem offiziellen Start in die Sommersaison. Das heisst, wenn es auch euch nach Action gelustet, ist jetzt auch für euch der Berg frei.
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0: Breaker beim Radio. Von da, wir schauen kurz auf die Strasse.
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0: Vorsicht auf der Autobahn A13 Bellinzona San Bernardino zwischen Bellinzona Nord und San Vittore. Vorsicht dort in beide Richtungen besteht Gefahr wegen Tier auf der Fahrbahn. A13 Bellinzona Richtung San Bernardino zwischen Bellinzona Nord und San Vittore. Tierli auf der Fahrbahn, fahrt also vorsichtig. Kommen wir zu einer schönen Sache im Leben. Robbie Williams mit Advertising Space noch vor dem 10 Uhr auf Radio Grischa.
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1: Im Studio Mary Milanovic. Der Bund soll sich für die Aufrüstung bei der Luftverteidigung verschulden. Das fordern Parlamentsmitglieder. Da der geplante Kauf des US-Luftabwehrsystems Patriot deutlich teurer wird und sich um mehrere Jahre verspätet, will der Bundesrat nun als Alternative ein europäisches Flugabwehrsystem kaufen, das mehrere Milliarden Franken kosten dürfte. Doch das Geld fehlt. Für die Luftverteidigung soll sich der Bund deshalb verschulden, sagt Thurgauer SVP-Ständerat Jakob Stark zu SRF.
2: Und in dem Ausmaß bedroht wird, wie der Bundesrat und die Armeeführung darstellen, dann ist meine Überzeugung, dann müssen wir jetzt handeln und das ausserordentlich bewilligen. Und ich könnte mir vorstellen, dass auch noch andere Kolleginnen und Kollegen zu dem Schluss kommen.
1: Jakob Stark stellt sich damit gegen seine Partei, die keine zusätzlichen Schulden will. Experten rechnen mit einer höheren Inflation im nächsten Jahr. Dies, weil der Anstieg der Ölpreise auch die Schweiz trifft. Die Inflation dürfte von 0,6% in diesem Jahr auf 0,8% im nächsten Jahr anziehen, sagen Prognostiker von Buck Economics. Bisher hatten die Forscher mit einer Teuerung von 0,6% im Jahr 2027 gerechnet. Grund dafür sind die höheren Ölpreise, die nach dem Ausbruch des Irankrieges in die Höhe geschossen sind. Die Europäische Kommission kritisiert Praktiken zur vermeintlichen Heilung von Homo- und Transsexualität scharf. Die Verantwortung für ein Verbot liege bei den Mitgliedsländern, heißt es. Die Europäische Kommission will aber eine Empfehlung an EU-Mitgliedstaaten für ein Verbot von sogenannten Konversionsbehandlungen vorlegen. Damit reagierte die Brüsseler Behörde auf eine europäische Bürgerinitiative mit mehr als 1,1 Millionen Unterstützern, die von der Kommission insbesondere ein EU-weites, recht verbindliches Verbot von den Praktiken forderte. Forscherinnen und Forscher haben Mäuse mit einer erblichen Form der Epilepsie nahezu geheilt. Mit einer neuen Gentherapie verhinderten sie epileptische Anfälle bei den Mäusen fast vollständig. Das berichten Forschende unter der Leitung der Universität Zürich. Das Team behandelte Mäuse, die an einer speziellen Form von Epilepsie mit Fieberkrämpfen litten. Für Menschen kommt eine Anwendung allerdings noch nicht in Frage.
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4: Abgesehen von ein paar einzigen Auflockerungen wird es heute ziemlich nass in der ganzen Südostschweiz. Im Süden ist auch mal Blitz und Donner möglich. 12 Grad heute in Bad Ragaz, 8 Grad dies und dies und 9 Grad gibt es in Zico Soprano. Schnee gibt es ab 1300 bis 1700 Meter.
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4: Stau und stockender Verkehr auf der Autobahn A13, Chur Richtung Thusis. Ab Chur Süd bis und mit Rotenbrunnen staut und stockt. Sie sind etwa 10 Minuten länger. Dann Vorsicht auch weiter in Richtung Süden auf der A13 von Bellinzona in Richtung San Bernardino. Zwischen Bellinzona Nord und San Vittore besteht auf beide Richtungen immer noch Gefahr wegen Tierli auf der Fahrbahn. Dann Vorsicht auch in den höheren Lagen. Schneebedeckt ist der Bernina, Maloja und der Oberalppass.
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4: Der Donnerstag, 14. Mai, Auffahrtswochenende haben wir. Und jetzt geht es weiter hier bei uns mit einer Stunde Nonstop-Musik. Ich wünsche ganz einen schönen Vormittag.
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2: Im Studio Mary Milanovic. Der Bund soll sich für die Aufrüstung bei der Luftverteidigung verschulden. Das fordern Parlamentsmitglieder. Da der geplante Kauf des US-Luftabwehrsystems Patriot deutlich teurer wird und sich um mehrere Jahre verspätet, will der Bundesrat nun als Alternative ein europäisches Flugabwehrsystem kaufen, das mehrere Milliarden Franken kosten dürfte. Doch das Geld fehlt. Für die Luftverteidigung soll sich der Bund deshalb verschulden, sagt Zürcher SP-Nationalrätin Priska Seiler-Graf zu SRF.
3: Ich bin schon immer der Meinung gewesen, dass man das auf diesen Weg machen müsste, damit der Staat nicht ausblutet wird wegen der Verteidigungsaufgaben. Wir brauchen endlich mehr Bedarf im Luftraumschutz und ich glaube, es ist eine außerordentliche Situation, wo man außerordentliche Massnahmen anwenden darf.
2: Die Spitzen der bürgerlichen Parteien lehnen diese Idee öffentlich ab. Das Bundesamt für Lebensmittelsicherheit und Veterinärwesen warnt vor Bakterien in Rauchmöckli der Marke Alpina. Das Produkt wird bei Aldi verkauft. Eine Gesundheitsgefährdung könne nicht ausgeschlossen werden. Das Bundesamt empfiehlt, das betroffene Produkt nicht zu konsumieren. Aldi habe das Produkt umgehend aus dem Verkauf genommen und einen Rückruf gestartet. Betroffen sind Produkte mit dem Verbrauchsdatum 6. Juni 2026. Auf der Karibikinsel Kuba ist das Stromnetz erneut zusammengebrochen. Millionen Menschen sind ohne Strom. Große Teile der Insel liegen im Dunkeln. In der Hauptstadt Havanna protestierten Hunderte gegen die ständigen Stromausfälle. Viele Stadtteile haben seit Tagen oft mehr als 20 Stunden keinen Strom. Grund für die Krise ist die massive Energieknappheit. Kuba fehlen Diesel und Heizöl. Die Regierung macht verschärfte US-Sanktionen dafür verantwortlich. Seit Januar setzen die USA andere Länder unter Druck, kein Öl mehr nach Kuba zu liefern. Im Iran ist ein weiterer Mann im Zusammenhang mit den Massenprotesten im Januar hingerichtet worden. Wie die mit der Justiz verbundene Nachrichtenagentur Misan meldet, wurde das Todesurteil gegen ihn vollstreckt. Irans Justiz hat ihm vorgeworfen, bei Unruhen im Januar einen Polizeibeamten erstochen zu haben. Der oberste Gerichtshof habe das Urteil bestätigt.
4: Das Wetter. Viele Wolken haben heute den ganzen Tag in der Südostschweiz. Der Regen wechselt sich ab mit immer wieder trockenen Phasen. Die Schneefallgrenze liegt zwischen 1300 und 1700 Meter. 4 Grad heute noch zu Bivio, 11 Grad zu Glarus und 8 Grad hinter in Schkuhl. Morgen Freitag, genau der Rest auf dem Wochenende, etwa ähnlich. Wechselhaft mit immer mal wieder Regen dazwischen. Am Sonntag sind dann die ersten Sonnenstrahlen wieder möglich.
5: Stau und stockender Verkehr hinter auf der Autobahn A13, Chur Richtung Thusis, ab Chur Süd bis und mit Rotenbrunnen, hinter etwa 15 Minuten länger. Auch über Bonaduz ausweichen lohnt sich nicht wirklich, auch dort staut es schon und ihr habt etwa den gleichen Zeitverlust.
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5: Schon eine gute Schwette Schneebilder habe ich von euch gekriegt. Krass, oder Mitte Mai. Und das Engadin im allertiefsten Winter. Ihr dürft gerne weiterhin ein paar Fotos ins Studio schicken, weil hier von Chur aus ist alles so voller Wolken. Man sieht irgendwie gar nicht weit. 079 255 96 96 für die schönsten Winterbilder. Heute an diesem Auffahrtsdunstag mit dem Radio von hier.

0: Donnerstag, der 14. Mai, beim Radio von Don. Schon bald geht sie los, die Fußball-WM in Mexiko, Kanada und in den USA. Und können wir sagen, was er will, aber egal, ob man Fan ist oder nicht, an der kommst du halt einfach nicht vorbei. Zumindest, wenn man seine Freundinnen und Freunde noch sehen will in dieser Zeit. Und wie es sich gehört, gibt es ja zu jeder WM einen Song. Wir haben ja zum Beispiel den hier schon gehabt. La Coppa della Vida von Ricky Martin, der WM-Song im 98. Und auch das gibt's natürlich, das Jahr gibt's natürlich einen, aber eben auch zwei, Sarah Martin.
1: Ja, das ist so eine Sache, gell? Also, es ist eigentlich nicht mega speziell, dass es mehr WM-Songs in einem Jahr gibt. Nur tun wir die Künstler vom ersten ein bisschen leid. Hey,

Ja, der Jelly Roll und der Karin Leon haben eben im März ihren Song «Lighter» rausgebracht. Und eben nicht so ein gutes Feedback gekriegt. Er töne nach KI und bringe auch keine Fußballstimmung auf. Ja, und jetzt kommt der Haken. Sie da zücht nach. Ja, Shakira kann es einfach nicht lassen. Schon drei offizielle und ein inoffizieller WM-Song hat sie rausgebracht. Der bekannteste wahrscheinlich «Wacka Wacka». Und jetzt kommt sie auch das Jahr mit einem führen. «Dai Dai», also auf Italienisch heisst das so etwas wie «Los geht's», heisst das Lied zusammen mit dem Burna Boy. Ja, und ich finde, das ist wirklich so ein typischer WM-Song. Ich habe das Gefühl, dass der wahrscheinlich mehr gespielt wird als der andere.

0: Schönen Donnerstag, 11:30 beim Radio von da.
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0: Der Regen wechselt sich heute in der Südostschweiz ab mit immer wieder trockenen Phasen. 8 Grad heute, dies und dies, minus 6 Grad auf dem Korvetsch. Die Schneefallgrenze liegt zwischen 1300 bis 1700 Meter. Morgen Freitag und auch der Rest des Wochenendes bleibt es etwa ähnlich, wechselhaft mit immer mal wieder Regen dazwischen. Am Sonntag sind dann die ersten Sonnenstrahlen wieder möglich.
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0: Stau und stockender Verkehr hinter auf der Autobahn A13, Chur Richtung Thusis, ab Chur Süd bis und mit Rotenbrunnen haben wir etwa 25 Minuten länger. Ausweichen über Bonaduz oder Ems lohnt sich nicht wirklich, auch dort hinter an beiden Ecken noch Zeitverlust. Vorsicht in den höheren Lagen, schneebedeckt sind Berninenpass, Maloja, Oberalp, Pass und die Engadinerstrasse zwischen Silvaplana und Samoritz und die Juliusstrasse zwischen Passhöhe und Silvaplana. Schneekettenpflicht haben wir im Engadin sogar, und zwar zwischen Maloja und Casaccia. Ausgenommen von dieser Schneekettenpflicht sind 4x4 Fahrzeuge. Dann brauchen wir Geduld beim Autoverladvereinen. Auf der Seite Klosters Zellfrangen haben wir etwa 30 Minuten Wartezeit. Schnee Mitte Mai, auch ganz wild, oder? Was nehmen wir das letzte Mal gehabt? Auf jeden Fall ganz einen guten Auffahrtsdonnerstag wünsche ich euch einen Weg. Sitzen mit 77 Bombay Street und 47 Millionaires im Termin. Und heute Mittag noch für euch am Mikrofon. Schön, dass ihr mit dabei seid.

0: Das Megan Trainor mit aktueller Musik Get In Girl gehört beim Radio von da. Es ist Viertel vor 12.
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0: Die Moni aus Sans hat das Jahr ihre riesen Familie überrascht, mit einem mal ganz anderen Familientreffen. Über 80 Leute hat sie zusammengetrummelt, um den ganzen Tag am Erlebnisberg Bradaschlier auf der Rodelbahn, in den Seilpark und vor allem auch auf die Zipline. Und auf die haben sich die meisten richtig gefreut. Das kostet ja immer so ein bisschen eine Portion Mut. Tana Ambühl war gestern als Reporterin dabei und hat von der Abfahrt darum den einen oder anderen den Puls gefühlt.
2: Wir stehen nur kurz vor der Zipline. Ihr geht jetzt als Erste gerade runter. Ich fühle mal schnell den Puls bei euch. Wie sieht der aus?
3: Also eigentlich ganz entspannt. Ja, ich bin vielleicht Kind, ein bisschen nervös, aber bei uns ist alles gut.
2: Bist du in dem Fall schon mehr gewesen, wenn du so locker drauf bist?
3: Also einmal schon, aber das ist schon länger her. Aber passieren kann da hoffentlich nicht viel.
2: Setz du ab und dann, wie war's?
3: Ja, es war gut, ein bisschen langsam. Wir haben uns das ein bisschen geschwind vorgestellt, aber ja, nein, tipptopp. Kalte Hände, aber alles gut.
2: Am Schluss alles Paletti und jetzt gibt es noch mal eine Runde.
3: Ja, nein, ich glaube nicht. Ich glaube, wir gehen dann noch ein bisschen rodeln und auf den Spielplatz zu.
0: Ein Teil sind also recht locker an die Sache her. Spass hat es aber trotzdem gemacht. Für die ganze Familie sicher ein riesen Plausch. Und für euch ist der Erlebnisberg Bradaschier ab heute auch offen. Wenn ihr euch selber mal ein Bild von eurer Zipline machen wollt, im besten Fall dort runterfräsen, könnt ihr das ab heute.
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0: ein Bild von mir selbst. Marc Foster mit Selfie an dem Donnerstag, 14. Mai, kurz vor dem 12. Wir haben Auffahrt, die meisten von euch haben frei. Aber es soll es nicht abhalten, um auch mal heute ein bisschen eure Hirnzellen rauszufordern. Wir spielen auch heute eine Runde Buchstabensuppe nach dem 12. Vor allem auch, weil wir euch halt einfach Freude machen wollen. Zu gewinnen gibt es nämlich heute zwei Tickets für die Wallensee-Bühne für das Chaplin Musical für im Juni. Da lohnt sich also ganz fest, um nachher mitspielen. Speichern könnt ihr euch schon mal unsere Studio-Nummer 081 255 55 55, dass ihr nachher dann nach den Nachrichten schneller sind mit Anrufen. Bis dahin haben wir noch den Harry Styles. Mit Watermelon Sugar, ich wünsche ganz ein schönes Tagli, trotz Regenwetter.
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1: Im Studio die Mary Milanovic. Die SVP-Initiative Keine 10 Millionen Schweiz würde zu großer Unsicherheit führen, warnt Bundesrat Beat Janz. Die Initiative will, dass die Schweizer Bevölkerung bis 2050 unter 10 Millionen Menschen bleiben soll. Das würde zu einem Fachkräftemangel führen, den die Schweizer Bürgerinnen und Bürger ausbaden müssten, sagt Beat Janz in der SRF Arena.
2: Wer das ausbaden muss, das ist eben die Bevölkerung. Das sind die normal arbeitenden Menschen in diesem Land. Was ist, wenn sie im Spital rufen und es kommt niemand mehr? Wer badet es aus, wenn sie ins Restaurant gehen und werden nicht bedient? Wer badet es aus, wenn ihr Chef die offenen Stellen nicht besetzen kann?
1: Für SVP-Präsident Marcel Dettling steht hingegen fest, der Bundesrat solle endlich das Bevölkerungswachstum stoppen. Das Bundesamt für Lebensmittelsicherheit und Veterinärwesen warnt vor Bakterien in Rauchmöckli der Marke Alpina. Das Produkt wird bei Aldi verkauft. Eine Gesundheitsgefährdung könne nicht ausgeschlossen werden. Das Bundesamt empfiehlt, das betroffene Produkt nicht zu konsumieren. Aldi habe das Produkt umgehend aus dem Verkauf genommen und einen Rückruf gestartet. Betroffen sind Produkte mit dem Verbrauchsdatum 6. Juni 2026. Auf der Karibikinsel Kuba ist das Stromnetz erneut zusammengebrochen. Millionen Menschen sind ohne Strom, große Teile der Insel liegen im Dunkeln. In der Hauptstadt Havanna protestierten Hunderte gegen die ständigen Stromausfälle. Viele Stadtteile haben seit Tagen oft mehr als 20 Stunden keinen Strom. Grund für die Krise ist die massive Energieknappheit. Kuba fehlen Diesel und Heizöl. Die Regierung macht verschärfte US-Sanktionen dafür verantwortlich. Seit Januar setzen die USA andere Länder unter Druck, kein Öl mehr nach Kuba zu liefern. Im Iran ist ein weiterer Mann im Zusammenhang mit den Massenprotesten im Januar hingerichtet worden. Wie die mit der Justiz verbundene Nachrichtenagentur Misan meldet, wurde das Todesurteil gegen ihn vollstreckt. Irans Justiz hat ihm vorgeworfen, bei Unruhen im Januar einen Polizeibeamten erstochen zu haben. Der oberste Gerichtshof habe das Urteil bestätigt.
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4: Viele Wolken haben heute den ganzen Tag in der Südostschweiz. Der Regen der wechselt sich ab mit immer wieder trockenen Phasen. Die Schneefallgrenze ist aber ziemlich tief und liegt zwischen 1300 und 1700 Meter. 4 Grad heute noch das Bivio, 11 Grad das Glarus und 8 Grad hinter die Schule. Morgen, Freitag und an der Rest des Wochenende bleibt es etwa ähnlich. Wechselhaft mit immer mal wieder Regen dazwischen. Am Sonntag sind dann die ersten Sonnenstrahlen wieder möglich.
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4: Und da ist einiges los heute. Einerseits Stau und stockender Verkehr auf der Autobahn A13, Chur Richtung Thusis, ab Chur Süd bis und mit Rotenbrunnen. Dort sind wir etwa 25 Minuten länger unterwegs. Auch über Bonaduz oder Ems ausweichen lohnt sich im Fall nicht. Auch dort staut es und stockt es und ihr habt Zeitverlust. Wegen dem Schnee im Engadin steht ihr auch dort still. Auf der Hauptstrasse zwischen Gassaccia und Silva Plana ist alles schneebedeckt und ihr steht über eine Stunde in beide Richtungen. Sowieso gerade alles ein bisschen verschneit und darum Vorsicht in der Höhe. Lage schneebedeckt ist, der Bernina Pass, der Maloja Pass und der Oberalp Pass, dann auch die Engadiner Strasse zwischen Silva Plana und Samoritz und die Julia Strasse zwischen Passhöhe und Silva Plana. Schneekettenpflicht hinter zwischen Maloja und Casaccia ausgenommen. Von dieser Schneekettenpflicht sind 4x4 Fahrzeuge. Unbedingt mehr Zeit einberechnen, auch beim Autoverladverein auf der Seite Kloster Selfranga. Dort haben wir im Moment eine Wartezeit von 30 Minuten. Alle unterwegs, ganz gute Fahrt und viel Geduld.
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4: Und falls ihr irgendwo jetzt eben im Stau steckend und vielleicht einen Beifahrer oder eine Beifahrerin habt, dann ist das jetzt euer Moment, um euch ein bisschen zu unterhalten. Vorfreude ist nämlich die schönste Freude und weil wir gerade so ein bisschen das Hudelwetter haben, freuen wir uns auf die Zeit, wo wir gemütlich voraushöckeln können, maximal mit einem Pulli, den Sonnenuntergang am Wallensee begutachten und auf der Wallenseebühne das Chaplin Musical geniessen. Wir spielen heute in der Buchstabensuppe um genau zwei so Billets fürs Chaplin Musical. Musical auf der Wallensee-Bühne für den 25. Juni. Dafür müsst ihr jetzt einfach mitspielen und halt eben einfach gewinnen. 081 255 55 55. Das ist die Telefonnummer zum Mitspielen. Wir spielen mit dem Buchstaben U wie Auffahrt. 40 Sekunden, wie immer, zum 8 Begriff mit dem Buchstaben U erraten. 081 255 55 55. Ich wünsche einen guten oder eben einen guten Stau mit dem Radio von hier.

0: Und heute spielen wir mit der Anita. Sie ist nicht im Stau, sondern Anita, du gehörst eben auch zu denen, die heute nicht frei haben und fertig haben, sondern am Arbeiten sind.
1: Ja, genau.
0: Und jetzt kurzes Päuseli. Hast du schon Feierabend oder geht es noch weiter bei dir?
1: Nein, jetzt habe ich Feierabend, aber nachher am Abend muss ich dann wieder auf den Sportdienst.
0: Das ist verteilter Dienst, wie man dem sagt, oder?
1: Genau, genau.
0: Einer von denen, der dann eben sicher so ein bisschen vielleicht auch geopfert hat, dass andere frei haben. Hast du selber können entscheiden oder hat man die einfach eingeteilt heute?
1: Nein, es war auch geplant. Okay. Also am Abend mache ich noch freiwillig, weil wir zu wenig Leute
0: haben. Ah je, okay. Aber dann hoffe ich, dass ich dir den Arbeitstag ein bisschen versüßen kann mit dem Doppeldienst. Wir spielen heute nämlich um zwei Tickets fürs Chaplin Musical an der Walensee-Bühne. Bist du schon mal gewesen? Kennst du sie gut?
1: Nein.
0: Es ist im Fall mega schön. Also, das ist verrussen. Es ist, musst ein Glück haben mit dem Wetter. Aber es ist verrussen. Mhm. Und wenn dann gerade noch Sonnenuntergang ist, ist das eine 1A-Kulisse. Kannst du dich also freuen, wenn du gewünscht, dass du auch gewünscht Chancen hast, kriegst du von unserer Schiedsrichterin, der Livia Junge, sonst gerade noch die Spielregeln.
2: Hoi, Anita.
1: Ja. Hoi, Livia.
2: Also, es ist wie immer, du hast 40 Sekunden Zeit, um 8 Begriffe richtig erraten. Wenn du etwas nicht weißt, dann sagst du einfach am besten gerade schnell weiter.
1: Okay.
0: Und wir spielen mit dem Buchstaben U wie Auffahrt, passend zum heutigen Tag. Und wenn du bereit bist, dann legen wir los.
1: Also U wie Auffahrt heisst U wie U zum Beispiel.
0: Genau, ja. wie man es ausspricht, genau. Oder ja, Unterhose genau, okay. Zum Beispiel, wäre auch das Wort. Gut, also, dann fangen wir an mit dem ersten Begriff. Und das suchen wir, wenn es schifft, blitzt und donnert, dann haben wir es.
1: Unwetter.
0: Das ist heute.
1: Auffahrt.
0: Mit dem kann man unter Wasser fahren.
1: U-Boot.
0: Ein anderes Wort für Metall. Weltall, Entschuldigung.
1: Universum.
0: Zeigt der Zeit an.
1: Uhr.
0: Hat man unter der Hose an.
1: Unterhose.
0: Der Rand von einem See oder Meer.
1: Ufer.
0: Ein Planet.
1: Weiter.
0: Das Geld, das ein Unternehmen verdient. So schaut der Doktor der Schwangere im Buch.
1: Ultraschall.
0: Dort studiert man.
1: Universität.
0: Ja, den nehmen wir noch mit, Livia, oder?
2: Ja, den nehmen wir definitiv noch mit. Du hast insgesamt 9 richtige. Also es scheint eigentlich relativ einfach zu sein für dich.
0: Du gar nicht mehr gross erklären, gar nicht mehr auflösen. Du bist, da bist du durchgefräset wie an 1. Gratuliere, Anita. Du darfst uns alles im Musical.
1: Danke,
0: sehr gerne. Und in dem Fall viel Spass dir. Noch gut zu arbeiten heute.
1: Ja, ja auch.
0: Und danke für deinen Einsatz. Danke dir. Tschüss, ciao. Tschüss.

0: Der Auffahrtssonntag beim Radio von da. Und dass es so viel Schnee gibt heute, mit dem hat, glaube ich, irgendwie niemand gerechnet. Vor sich drum, vor allem, wenn wir mit dem Auto unterwegs sind, in der höheren Lage und vor allem im Engadin, sind Strassen schneebedeckt. Passen das auf mit euren Sommerpneu. Der detaillierte Blick auf die Strassen machen wir gerade nach Michael Patrick Kelly. Da, beim Radio von da.
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0: 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Das Wetter. Der Regen wechselt sich heute in der Südostschweiz ab mit immer wieder trockenen Phasen. 8 Grad heute zu Dissentis und minus 6 Grad auf dem Korvatsch. Die Schneefallgrenze liegt zwischen 1300 bis 1700 Meter. Morgen Freitag und auch der Rest des Wochenende bleibt es etwa ähnlich. Wechselhaft mit immer mal wieder Regen dazwischen. Am Sonntag sind dann die ersten Sonnenstrahlen wieder da.
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0: Stau und stockender Verkehr auf der Autobahn A13, Chur Richtung Thusis. Ab Chur Süd bis und mit Rotenbrunnen sind wir immer wieder am Stehen, ungefähr in etwa 25 Minuten länger. Bitte nicht ausweichen über Bonaduz oder Ems. Das lohnt sich nicht, auch dort sind wir ein bisschen langsamer unterwegs. Vorsicht vor allem wegen dem Schnee im Engadin. Dort stehen wir auch mal immer wieder still. Rund um Silvaplana und Sils im Engadin. Auch dort einfach Vorsicht, weil wir vor allem mit dem Sommerpneu unterwegs sind. Sowieso alles gerade ein bisschen verschneit und darum Vorsicht in den höheren Lagen. Allgemein schneebedeckt sind Bernina-Pass, Maloja-Pass, Oberalp-Pass und der Ofen-Pass, dann auch die Engadiner Strasse zwischen Silvaplana und St. Moritz und die Julenstrasse zwischen Passhöhe und Silvaplana. Schneekettenpflicht haben wir zwischen Maloja und Casaccia ausgenommen. Von dieser Schneekettenpflicht sind 4x4 Fahrzeuge. Unbedingt mehr Zeit berechnen, auch beim Autoverlad Vereine. Auf der Seite Kloster Selfrangen haben wir etwa eine Wartezeit von 30 Minuten. In der Wintersperre Albola, Forgola, Villivigno, Unter und Breil. Ich wünsche eine gute Fahrt. Ganz hoffentlich machen wir weiter. Ihr auf der Straße, ich hier für euch im Studio. Ich bin Termina, das ist der Kaigo zusammen mit One Republic. Und Lose Somebody, ich wünsche eine schöne Auffahrt.

0: Ihr hört das Radio von hier mit den Leuten von hier. In Graubünden gibt es nämlich einen Haufen junge Unternehmen mit grossen Ideen. In unserer vierteiligen Serie stellen wir euch solche Startups aus der Region vor. Drei davon hören wir heute. Beim jetzigen geht es um neue Technologien. Der Noah Böhler hat die Anzac AG in Langquart besucht.
1: Was als Idee unter drei Studenten angefangen hat, ist heute ein Technologieunternehmen. Schon während dem Systemtechnikstudium haben Dominik Meier und seine Kollegen von einer eigenen Firma geträumt. Nach dem Studieren sind sie in Kontakt geblieben, die Idee sei aber in den Hintergrund gerückt.
2: Dann eigentlich im Herbst 2020 hatte ich so das Gefühl, bevor es mit, sagen wir, heiraten und Familie gründen und ja, diese Themen ernster wird, glaube, muss ich das mit der Firma jetzt noch machen, sonst nachher traue ich mich nicht.
1: Heute unterstützt OnZag Firmen dabei, neue Technologien einzusetzen, die öffentlich zugänglich sind. Sogenannte Open-Source-Programme. Das sind zum Beispiel Programme zum Infrastrukturautomatisieren oder digitale Sicherheits- und Alarmsysteme. Ihre eigenen Erfahrungen aus den Aufträgen, die sie kriegen, geben sie online weiter.
2: Wir haben schon offene Informatikstandards, offene Software, offene Plattformen gebraucht, um überhaupt das Know-how

0: Arbeiten, die wir haben. Und dann ist es dann wie so ein bisschen eigentlich naheliegend, um auch wieder unseren Teil wieder zurückzugeben, dass andere auch wieder davon profitieren können. Das ist so ein bisschen eine Eigenheit vielleicht aus dieser Open-Source-Welt, dass es halt ein Gehen und ein Nehmen ist und eher ein Miteinander als sich ein Vorteil daraus erschaffen.
1: Der Weg zum heutigen Geschäftsmodell von Onzag sei nicht geradlinig verlaufen, sagt der Dominik Meier. Eigentlich sei die Idee gewesen, ein eigenes Programm zu bauen. Dort wollten sie die Hälfte von ihrer Zeit reinstecken und die andere Hälfte in Kundenprojekte.
0: Das mit der ersten Produktidee hat dann nicht funktioniert. Und gleichzeitig haben wir so viele Anfragen für Projekte in dem Themenbereich, wo wir stark waren, dass wir dann gefunden haben, ja gut, konzentrieren wir uns mal vorübergehend auf die Projektarbeit, bis wir wieder die nächste gute Idee haben.
1: Stehen bleiben will Onzag aber nicht, so der Dominik Meier. Die Firma will wachsen und in Zukunft stärker auf planbare und eigene Angebote setzen.
2: Das ist der zweite Teil von unserer Serie über Bündner Startups. Heute Abend, kurz nach dem 5 Uhr, stellen wir euch das nächste junge Unternehmen vor, das FindMe GmbH, auch wieder aus Langquart.
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0: und ist ein erfolgreicher Song am anderen am raushauen. Wir hören jetzt mit You Were There For Me, der Henry Moody. Jetzt geht es hier beim Radio von da.
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1: Im Studio Mary Milanovic. Der Bundesrat soll endlich das Bevölkerungswachstum stoppen. Das fordert SVP-Präsident Marcel Dettling. Die SVP-Initiative Keine 10 Millionen Schweiz will, dass die Schweizer Bevölkerung bis 2050 unter 10 Millionen Menschen bleiben soll. Denn ein großes Wachstum vertrage die Schweiz nicht noch einmal, sagt Dettling in der SRF Arena.
2: Jedes Jahr 25'000 über die Asylschiene, die in die Schweiz hineinkommen, die brauchen Wohnungen, die brauchen Infrastruktur. Und 80% von allen Asylanten in der Schweiz beziehen Sozialhilfe. Also die kosten uns am Schluss hin rechts auch noch einen Haufen Geld.
1: Justizminister Beat Jans widerspricht dieser Aussage. Die Schweiz sei von der Zuwanderung abhängig. Eine Annahme der Initiative würde zu einem Fachkräftemangel führen, den die Schweizer Bürgerinnen und Bürger ausbaden müssten, insbesondere im Gesundheitswesen oder in der Gastro. Der Generalstaatsanwalt von Kalifornien will prüfen, ob bei den Ticketverkäufen für die Fußball-WM in den USA alles legal gewesen ist. Er hat dazu vom Weltfußballverband FIFA Informationen angefordert, wie er mitteilt. Hintergrund sind Medienberichte, wonach Tickets auf Grundlage bestimmter Sitzplatzkategorien verkauft wurden. Später sollen diese Kategorien geändert worden sein, bevor konkrete Plätze zugewiesen wurden. Viele Fans hätten deshalb schlechtere Plätze bekommen als erwartet. Japanische Chips werden neu in Schwarz-Weiß-Packungen verkauft. Weil wichtige Inhaltsstoffe für die Farben der Chips-Verpackungen durch den Iran-Krieg selten geworden seien, seien die Verpackungen neu schwarz-weiß, teilt der japanische Chips-Hersteller Kalbi mit. Betroffen seien etwa die Verpackungen von Kartoffelchips, Garnelensnacks und Müsli. Im Zusammenhang mit dem Tod von Friends-Star Matthew Perry ist ein 56-jähriger Mann zu 2 Jahren Gefängnis verurteilt worden. Das berichten US-Medien. Die Staatsanwaltschaft hatte 2,5 Jahre Haft gefordert. Die Anwälte des Mannes hofften auf eine mildere Strafe von 3 Monaten Gefängnis und 9 Monate in einer Suchthilfeeinrichtung. Der Mann hatte sich schuldig bekannt, Perry im Oktober 2023 vor seinem Tod mehr als 50 Dosen Ketamin besorgt zu haben.
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4: Viele Wolken haben wir heute den ganzen Tag in der Südostschweiz. Der Regen der wechselt sich ab mit immer wieder trockenen Phasen. Die Schneefallgrenze liegt zwischen 1300 bis 1700 Meter. 4 Grad haben wir heute noch das Bivio, 11 Grad Glarus und 8 Grad in Schkuhl. Morgen Freitag und auch der Rest des Wochenende bleibt es ähnlich wie heute. Wechselhaft mit immer mal wieder Regen dazwischen. Am Sonntag sind dann die ersten Sonnenstrahlen wieder zurück.
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4: Stau und stockender Verkehr auf der Autobahn A13, Chur Richtung Thusis, ab Chur Süd bis und mit Rotenbrunnen, haben etwa 15 Minuten länger, auch über Bonaduz oder Ems. Lohnt sich nicht zum Ausweichen, auch dort hinter Zeitverlust. Vorsicht vor allem in den höheren Lagen, schneebedeckt sind Bernina-Pass, Maloja-Pass, Oberalp-Pass und der Ofen-Pass, dann auch die Engadiner-Strasse zwischen Silvaplana und Samoritz und die Julier-Strasse zwischen Passhöhe und Silvaplana. Schneekettenpflicht zwischen Maloja und Casaccia. Ausgenommen von dieser sind 4x4 Fahrzeuge. Unbedingt auch mehr Zeit einberechnen beim Autoverlad Vereine auf der Seite Kloster Selfranga hinter 30 Minuten Wartezeit.
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4: Alle, die eins haben, euch wünsche ich ein wunderbares verlängertes Wochenende, auch wenn das Wetter nicht ganz so mitspielt. Allen, die heute am Büzen sind, ihr habt dann wieder frei, wenn die Sonne scheint. Soll ja fair aufteilt sein, das alles. Es ist eine Auffahrt mit dem Radio von hier.

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1: Im Studio Celina Urech. Aus der Ukraine sind in der Nacht Angriffe gemeldet worden. In der Hauptstadt Kiew waren Explosionen zu hören, teilt der Bürgermeister Vitali Klitschko mit. Klitschko rief die Bevölkerung dazu auf, Schutz zu suchen. Er sprach von einem eingestürzten Wohnhaus, in dessen Trümmern verschüttete Opfer befürchtet würden. Laut dem ukrainischen Präsidenten Volodymyr Zelensky hat Russland seit gestern mehr als 800 Drohnen abgefeuert. Mindestens 6 Menschen seien getötet worden. Der Online-Reiseanbieter eBookers macht sein Schweizer Geschäft im Herbst dicht. Am 2. September werden die Webseite und die App von eBookers sowie das Programm Bonus Plus und seine Vorteile in der Schweiz beendet. Das teilt die Firma mit. Buchungen seien zwar weiter möglich, allerdings müssen Reisen, die auf eBookers zwischen dem 12. Juni und dem 2. September gebucht werden, bis und mit dem 1. November abgeschlossen sein. Dies betrifft alle Reiseangebote, einschließlich Hotels, Flüge, Mietwagen, Reisepakete und Aktivitäten. Papst Leo hat die steigenden Militärausgaben weltweit scharf kritisiert. Bei einem Auftritt in Rom sagte er, Aufrüstung verschärfe Spannungen, schwäche Investitionen in Bildung und Gesundheit und untergrabe das Vertrauen in die Diplomatie. Zudem warnte der Papst vor dem Einsatz von künstlicher Intelligenz in Kriegen. Ein leuchtend blaugrüner Diamant mit 5,5 Karat aus Zentralafrika ist in Genf für über 13 Millionen Franken verkauft worden. Die Ocean Dream stelle damit einen neuen Weltrekord bei Auktionen für einen blaugrünen Diamanten auf, teilt das Auktionshaus mit. Dieser Diamant, der größte bisher bekannte seiner Art, ist in einer dreieckigen Form geschliffen. Die beiden Schweizer Fußballnationalspielerinnen Geraldine Reuteler und Nadine Riesen haben ihre Abgänge bei Eintracht Frankfurt auf Instagram verkündet. Offensivfrau Reuteler verbrachte ganze 8 Jahre bei Frankfurt. Außenverteidigerin Riesen war vor 3 Jahren zum Bundesliga-Club gestoßen. Wo die beiden ihre Karrieren fortsetzen werden, ließen sie offen.
0: Das Wetter.
2: Ja, es ist nicht wirklich schön. Heute Nachmittag, es kann immer wieder regnen und in den höheren Lagen sogar schneien. Dementsprechend ist es auch nicht sommerlich warm. Temperaturen haben wir in Samada 5 Grad, auch in Davos haben wir 5 und in Dissentis 8 Grad.
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2: Ja, und dem Wetter haben wir auch ein bisschen Verkehrschaos zu verdanken. Wir haben Stau und stockenden Verkehr auf der A13 ab Chur in Richtung Dusis. Dort haben wir gut 20 Minuten länger. Ausweichen über Bonaduz und Ems bringt übrigens nichts, auch dort stockt es und staut es. Dann müsst ihr gut aufpassen in den höheren Lagen. Schneebedeckt sind der Berninenpass, Maloja, Oberalp und der Ofenpass. Das Gleiche gilt für den Gadinerstrasse zwischen Silvaplana und St. Moritz und die Juliastrasse zwischen der Passhöhe und Silvaplana. Wir haben auch noch eine Schneekettenpflicht zwischen Maloja und Casaccia. Ausgenommen von der Pflicht sind 4x4 Fahrzeuge. Unbedingt mehr Zeit in Rechnen auch beim Autoverlad Vereine. Ja, und wenn ihr jetzt wo über die verschneiten Strassen düsen oder im Stau steht, dann könnt ihr das jetzt wenigstens mit guter Musik in den Ohren. Eine Stunde lang gibt's das jetzt da bei uns und zwar nonstop. Heute Nachmittag für euch am Mikrofon ist Livia Jungo. Schön, hören wir zu.
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1: Im Studio Celina Urech. Aus der Ukraine sind in der Nacht Angriffe gemeldet worden. In der Hauptstadt Kiew waren Explosionen zu hören, teilt der Bürgermeister Vitali Klitschko mit. Klitschko rief die Bevölkerung dazu auf, Schutz zu suchen. Er sprach von einem eingestürzten Wohnhaus, in dessen Trümmern verschüttete Opfer befürchtet werden. Laut dem ukrainischen Präsidenten Volodymyr Zelensky hat Russland seit gestern mehr als 800 Drohnen abgefeuert. Mindestens 6 Menschen seien getötet worden. Der Online-Reiseanbieter eBookers macht sein Schweizer Geschäft im Herbst dicht. Am 2. September werden die Webseite und die App von eBookers sowie das Programm Bonus Plus und seine Vorteile in der Schweiz beendet. Das teilt die Firma mit. Buchungen seien zwar weiter möglich, allerdings müssen Reisen, die auf eBookers zwischen dem 12. Juni und dem 2. September gebucht werden, bis und mit dem 1. November abgeschlossen sein. Dies betrifft alle Reiseangebote, einschließlich Hotels, Flüge, Mietwagen, Reisepakete und Aktivitäten. Papst Leo hat die steigenden Militärausgaben weltweit scharf kritisiert. Bei einem Auftritt in Rom sagte er, Aufrüstung verschärfe Spannungen, schwäche Investitionen in Bildung und Gesundheit und untergrabe das Vertrauen in die Diplomatie. Zudem warnte der Papst vor dem Einsatz von künstlicher Intelligenz in Kriegen. Ein leuchtend blaugrüner Diamant mit 5,5 Karat aus Zentralafrika ist in Genf für über 13 Millionen Franken verkauft worden. Die Ocean Dream stelle damit einen neuen Weltrekord bei Aktionen für einen blaugrünen Diamanten auf, teilt das Auktionshaus mit. Dieser Diamant, der größte bisher bekannte seiner Art, ist in einer dreieckigen Form geschliffen. Die beiden Schweizer Fußballnationalspielerinnen Geraldine Reuteler und Nadine Riesen haben ihre Abgänge bei Eintracht Frankfurt auf Instagram verkündet. Offensivfrau Reuteler verbrachte ganze 8 Jahre bei Frankfurt. Außenverteidigerin Riesen war vor 3 Jahren zum Bundesliga-Club gestoßen. Wo die beiden ihre Karrieren fortsetzen werden, ließen sie offen.
0: Das Wetter.
2: Grau und bewölkt ist es draussen und es kann immer mal wieder ein gutes Regen geben. Bei zweiter Dobe sogar Schnee. Temperaturen haben wir zu Landquart 12 Grad, zur Gans 11 und auf der Linzer Heiz 7 Grad.
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2: Ja, Meldungen von Stau oder stockendem Verkehr haben wir im Moment keine. Aufpassen müssen wir aber trotzdem vor allem in höheren Lagen. Schneebedeckt sind nämlich der Berninenpass, Maloja, Oberalp und der Ofenpass. Das Gleiche gilt für die Engadinerstrasse zwischen Silva Plana und St. Moritz und die Julierstrasse zwischen der Passhöhe und Silva Plana. Ja, schon bald geht's los mit der Eishockey-WM. In der Schweizer Nazi mit dabei ist unter anderem auch der HCD-Verteidiger der Sven Jung. Ja, und ob er sich auf die bevorstehende Spiel freut oder sich doch eher ein bisschen Sorgen macht, das hören wir hier auf Radio Grischa in wenigen Minuten. Freu am Mikrofon ist Livia Jungo. Schön, hören wir zu.

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1: Es soll ein grosses Eishockey-Fest werden, die Heim-WM, die morgen anfängt. Dazu beitragen soll vor allem auch die Schweizer Nazi. Im Team dabei ist auch der HCD-Verteidiger Sven Jung. Der Ruud Schmenzi hat ihn gestern getroffen und vom Sven Jung wollte wissen, wie gross das die Vorfreude auf die Heim-Eishockey-WM ist.
2: Ja, sicher sehr gross. Aber ich glaube, man kann es jetzt im Moment noch nicht realisieren, weil ja, es fährt am Freitag an. Und wenn man dann die ganzen Zuschauer sieht, herkommen zu laufen und ins Stadion strömen, dann habe ich das Gefühl, es ist noch präsenter.
3: Was sind die Erwartungen an die Heim-WM?
2: Ja, sicher gut am Freitag das Turnier starten, eine gute Gruppenphase haben und dann auf unser Hockey schauen, dass wir von Match zu Match besser werden. Und ja, in der K.O.-Phase sind auch viele gute Teams und ja, logisch, möglichst weit kommen.
3: Hast du dir etwas Spezielles vorgenommen, persönlich für die Heim-WM?
2: Nein, sicher meine Rolle gut spielen. Ja, gutes Hockey spielen. Ich glaube, es hat an Playoffs anknüpfen. Und ja, so möglichst im Team können helfen und den Jungs. Und ich glaube, so denkt jeder, dass wir möglichst viel Erfolg werden haben.
3: Wie muss ich mir das vorstellen, wenn man als Schweizer Spieler in der Schweizer Nazi ist, Heim-WM vor der Tür steht? Was sind das für Gefühle, die in einem da drin sind?
2: Ja, aber wie gesagt, ich sage am Anfang, man kann es, glaube ich, noch nicht so gross realisieren. Logisch, wir jetzt nicht irgendwo müssen herfliegen, ob es jetzt, sage, vor zwei Jahren auf Prag ist oder ich sage auf Dänemark wie letztes Jahr. Wir sind hier in Zürich, wir können mit den Leuten im Hotel Schweizerdeutsch reden. Ist schon ein bisschen anders. Aber ich habe das Gefühl, also für mich persönlich, mir wird es auch am Freitag realisieren, wenn man eben sieht, dass ich nehme jetzt mal an, das ganze Stadion rot ist. Ich glaube, dann wird man es ein bisschen mehr realisieren.
3: Du hast jetzt auch gerade das Hotel angesprochen. Nur ein paar wenige hundert Meter vom Stadion weg. Wie praktisch ist das, wenn man quasi zu Fuß kommt, überall laufen und wieder retour?
2: Ja, das ist sicher, glaube ich, eine schwierige Überlegung vom Verband, dass man das Hotel neben dran nimmt, dass man nicht noch in den Bus muss einsteigen und wahrscheinlich noch im Feierabendverkehr steckt, wenn man das Abendspiel spielt. Nein, ist sicher gäbig und kann man überall laufen, wieder zurück und eben, dann kann man auch ein bisschen das von außen warnen und steigt nicht einfach in die Gare und fahrt vorbei. Weil ich sage, jetzt auch die Fanzone, die ich gesehen habe, dann laufen wir mal an der nebendran vorbei und sieht, wie die Leute am Festen sind. Weil schlussendlich ist es so ein grosses Hockeyfest und ja, wir wollen unseren Beitrag da auch beitragen.
3: Jetzt zum Schluss noch eben Heim-WM, Haufen Schweizer Fans und ich nehme schwer an, Familie, Freunde werden auch zahlreich im Stadion sein, oder?
2: Ja, sicher. Die Family wird sicher auch kommen. Sicher auch ein paar Kollegen, die ein Match schauen können. Ist sicher auch schön. Letztes Jahr ist niemand jetzt gekommen, außer meine Frau, die mal vor ein paar Tagen oben war. Aber auch in Prag sind auch ein paar Matches gekommen. Aber hier ist es halt gerade, vor der Haustür. Und da kommen eher mal auch Freunde und Kollegen.
1: Der HCD-Verteidiger Sven Jung ist das gewesen. Neben ihm sind vom HCD auch noch der Lukas Frick, der Simon Knack und der Sandro Eschlima in der Schweizer Nazi. Dazu kommen die beiden Bündner Nino Niederreiter und Ken Jäger. Die Schweiz spielt morgen Abend der erste Match und zwar gegen die amtierenden Weltmeister aus den USA. 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
1: Im Studio Celina Urech. Rund 30 Schiffe haben die Straße von Hormuz passiert. Darunter sollen sich auch chinesische Schiffe befunden haben. Iran betont gleichzeitig, dass weiterhin keine Schiffe feindlicher Staaten die wichtige Meerenge durchqueren dürften. Die Durchfahrt erfolgte laut iranischen Medien nach Absprachen zwischen dem Iran und China. Die Straße von Hormuz gilt als zentral für den weltweiten Energiehandel und wird seit Beginn des Konfliktes von iranischen Streitkräften kontrolliert. Das Welternährungsprogramm der Vereinten Nationen hat seine Nahrungsmittelhilfe in Syrien wegen massiver Finanzierungslücken um 50% kürzen müssen. Die Zahl der Menschen, die Lebensmittelhilfe erhalten, sei im Mai von 1,3 Millionen auf 650.000 gesunken, teilt die Organisation mit. Weiterhin seien rund 7,2 Millionen Menschen in Syrien von Ernährungsunsicherheit betroffen. Besonders Kinder seien durch Unterernährung gefährdet. Der Bündner Künstler Nord Vital hat erstmals über eine Entführung in Niger gesprochen. 2012 verschleppten Entführer seinen Assistenten und einen Schweizer Architekturstudenten und forderten 1 Million Euro Lösegeld. Der Künstler zahlte zunächst 335.000 Euro, worauf die beiden Männer freikamen. Der heute 78-Jährige sagt gemäß 20 Minuten, die Erfahrung habe ihn vorsichtiger gemacht. Später habe er bei Reisen in Niger einen Bodyguard engagiert. Der britische Gesundheitsminister Wes Streeting ist aus Protest gegen Premierminister Keir Starmer zurückgetreten. Streeting erklärte, er habe das Vertrauen in Starmers Führung verloren. Beobachtende rechnen damit, dass er nun für den Vorsitz der Labour-Partei kandidiert. Starmer steht nach schlechten Wahlergebnissen und parteiinterner Kritik zunehmend unter Druck. Beim Final der Fußball-Weltmeisterschaft der Männer wird es erstmals eine Halbzeitshow geben. Auftreten werden die Popstars Shakira, Madonna und die südkoreanische Band BTS. Der WM-Final findet am 19. Juli im MetLife Stadium nahe New York statt. Mit der Show sollen zudem Spenden für Bildungs- und Fußballprojekte gesammelt werden.
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3: Heute Nachmittag lässt sich die Sonne leider nicht blicken. Wir haben einen stark bewölkten Himmel und es kann immer mal wieder ein bisschen regnen oder in höheren Lagen auch schneien. Wir haben Temperaturen von 11 Grad zu Schiers, 12 zu Mollis und 6 Grad zu Klosters.
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3: Ich habe im Moment keine Meldungen von Stau, aber wir werfen noch einen Blick auf die Pass. Schneebedeckt sind nämlich der Bernina-Pass, Maloja, Oberalp und der Offenpass. Das Gleiche gilt für die Engadinerstrasse zwischen Silvaplana und St. Moritz und die Juliostrasse zwischen der Passhöhe und Silvaplana. Ja, und da geht's jetzt weiter mit einem Haufen Musik. Der Anfang machen der Khalid und der Kaigo mit Save My Love. Für euch den Nachmittag am Mikrofon ist Livia Jungo. Schön, sind ihr mit dabei.

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2: Gestern hat der Erlebnisberg Pradaschier ganz allein der Monja und ihren 80 Familienmitglieder und Freunden gehört. Sie ist die glückliche Gewinnerin dieses Jahr von unserer Aktion Bergfrei gsi. Damit für sie auch alles gerüstet und parat gsi ist, sind die Verantwortlichen von der Bergbahnen im Vorfeld fleissig am Arbeiten gsi. Unsere Reporterin Tana Ambühl hat der Geschäftsführer vom Erlebnisberg Pradaschier, der Andrea Müller, am Mittag abgefangen gehabt und wollte wissen, wie der Tag aus seiner Sicht läuft.
3: Ja, ist mega. Also das Wetter ideal, perfekt. Monja hat mega coole Leute mitgenommen. Meine neuen Mitarbeiter können heute gerade mal Vollgas geben, sind gefordert. Das ist ein idealer Tag heute, um mal so einsteigen.
2: Und ich glaube, es sind alle ja wirklich auch die Bahnen fleissig am Testen, die Anlagen. Habt ihr da jetzt alles tiptop auf heute können vorbereiten?
3: Ja, Zipline, Rodelbahn, Seilpark sind wir ja schon geübt. Was wir jetzt neu haben, ist die Jump Zone. Ich rede von drei grossen Trampolinen mit einem riesigen Airbag, den man reingumpen kann. Und einem Turm, 2, 4 und 5 Meter, wo man auf einen 11 Meter, 2 Meter hohen Airbag runtergumpen kann. Also mein Junge hat bereits schon einen Frontflip gemacht.
2: Jetzt geht es los, nicht nur mit der Jump Zone, mit der gesamten Saison. Wie schaust du für dich auf diesen Sommer? Ist da die Vorfreude schon immer gross, nehme ich an?
3: Ja, gell, der Wechsel von Winter auf Sommer ist einfach so kurz. Wir haben so einen Druck bei der Revision, dass wir fertig werden. Wir haben immer noch ein bisschen den Winter in den Knochen, aber spätestens, wenn unsere Gäste auf Sommer eingeteilt sind, sind wir nicht bereit. Ja.
2: Was ist einmal so dein Highlight auch während der ganzen Sommersaison?
3: Ja, die Vorbereitung wieder auf den Winter. Nein, natürlich nicht. Was uns am meisten freut, ist Juli, August. Wir werden von mittlerweile 60 Nationen werden wir besucht. Die Rodelbahn ist in aller Munde. Und es ist unlässig, so viele Nationen können hier am Berg zu begrüßen.
2: So der Andrea Müller, Geschäftsführer vom Erlebnisberg Pradaschier. Ja, nach dem Bergfrei gestern geht die Saison bei Ihnen am Berg ab heute so richtig los mit der offiziellen Eröffnung.
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0: Eine Haufe dicke Wolken haben wir heute am Himmel von der Südostschweiz und hier und da könnte es auch regnen. In höheren Lagen eher Schnee. Das Ganze mit Temperaturen von 12 Grad Sneffels, 9 Schkuhl und 14 Rosen. Ein Zungenbrecher.
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0: Meldungen von Stau haben wir im Moment keine. Vorsicht ist trotzdem geboten, und zwar auf den Pass. Schneebedeckt sind nämlich der Bernina, der Oberalp und der Ofenpass. Allen unterwegs eine gute und vor allem sichere Fahrt.

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1: Die Schweizer Eishockey-Nazi hat kurz vor der Heim-WM zu einem Training für die Medien und anschliessende Interviews eingeladen. Auch unser Reporter, der Ruud Schmenzi, war da gestern mit dabei gewesen. Er hat einen der HCD-Spieler getroffen, und zwar den Lukas Frick. Von ihm hat er als erstes wissen, wie sein Befinden ist.
2: Ja, gut. Haben heute Morgen das erste Training gehabt. Letzte Woche sicher drei gute Matches gezeigt, wo man darauf aufbauen kann. Und jetzt alle happy zum da sein.
3: Wie gross ist die Vorfreude auf die Heim-WM?
2: Extrem. Also, daheim spielen, es ist, die Familie können schauen kommen, Freunde können schauen kommen. Es wird extrem speziell.
3: Was sind so die Erwartungen, die du hast?
2: Ja, ich glaube, es wird ein gutes Spiel werden. Wir probieren natürlich unser Bestes, jeden Match zu machen und uns so eine gute Ausgangslage zu sichern für den weiteren Verlauf des Turniers.
3: Ich habe nachgeschaut, deine letzte WM war 21, dann noch Olympia 22, die letzte grosse Turnier, die du gemacht hast, jetzt ein bisschen Pause. Wie ist es, das zurückkommen?
2: Ja, ich glaube, es ist, ich kenne immer noch alle Leute, die da sind. Das hat sich nicht gross verändert. Und von dem her extrem freut, dass ich auch da bin. Das nachher erleben mit den Leuten, die man früher schon Sachen erlebt hat, ist extrem cool.
3: Wie ist die Stimmung im Team?
2: Ich habe das Gefühl gut. Ich bin gerade heute auf dem Eis. Sicher nach zwei Tagen. Es ist ein bisschen schwierig, aber es hat gut getan. Es sind alle happy, dass sie da sind. Und von dem her freuen wir uns auf den ersten Match dann.
3: Hast du dir etwas Spezielles vorgenommen für die Heim-WM?
2: Nein, speziell nicht. Ich würde sicher, dass das Spiel von Davos können weiterziehen, weil das, was ich danach in den Playoffs gespielt habe, war defensiv solid gewesen, offensiv auch einen Akzent setzen. Wenn ich das hier machen kann, bin ich zufrieden.
3: Zum Schluss noch, wie fest kribbelt es schon auf das Startspiel hin?
2: Extrem. Also ich glaube, eben gerade mit den USA, dann wird es sicher ein super Spiel.
1: Der HCD-Verteidiger Lukas Frick ist das gewesen. Neben ihm sind vom HCD auch noch der Sven Jung, der Simon Knack und der Sandro Eschlima in der Schweizer Nazi. Dazu kommen die beiden Bündner Ken Jäger und Nino Niederreiter. Die Schweiz spielt morgen Abend den ersten Match, und zwar gegen die amtierenden Weltmeister aus den USA.

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1: Im Studio Selina Urech. Der Bündner Künstler Nord Vital hat erstmals über eine Entführung in Niger gesprochen. 2012 verschleppten Entführer seinen Assistenten und einen Schweizer Architekturstudenten und forderten 1 Million Euro Lösegeld. Der Künstler zahlte zunächst 335.000 Euro, worauf die beiden Männer freikamen. Der heute 78-Jährige sagt gemäß 20 Minuten, die Erfahrung habe ihn vorsichtiger gemacht. Später habe er bei Reisen in Niger einen Bodyguard engagiert. Das Welternährungsprogramm der Vereinten Nationen hat seine Nahrungsmittelhilfe in Syrien wegen massiver Finanzierungslücken um 50% kürzen müssen. Die Zahl der Menschen, die Lebensmittelhilfe erhalten, sei im Mai von 1,3 Millionen auf 650.000 gesunken, teilt die Organisation mit. Weiterhin seien rund 7,2 Millionen Menschen in Syrien von Ernährungsunsicherheit betroffen. Besonders Kinder seien durch Unterernährung gefährdet. Rund 30 Schiffe haben die Straße von Hormuz passiert. Darunter sollen sich auch chinesische Schiffe befunden haben. Iran betont gleichzeitig, dass weiterhin keine Schiffe feindlicher Staaten die wichtige Meerenge durchqueren dürften. Die Durchfahrt erfolgte laut iranischen Medien nach Absprachen zwischen dem Iran und China. Die Straße von Hormuz gilt als zentral für den weltweiten Energiehandel und wird seit Beginn des Konfliktes von iranischen Streitkräften kontrolliert. Der britische Gesundheitsminister Wes Streeting ist aus Protest gegen Premierminister Keir Starmer zurückgetreten. Streeting erklärte, er habe das Vertrauen in Starmers Führung verloren. Beobachtende rechnen damit, dass er nun für den Vorsitz der Labour-Partei kandidiert. Starmer steht nach schlechten Wahlergebnissen und parteiinterner Kritik zunehmend unter Druck. Beim Final der Fußball-Weltmeisterschaft der Männer wird es erstmals eine Halbzeitshow geben. Auftreten werden die Popstars Shakira, Madonna und die südkoreanische Band BTS. Der WM-Final findet am 19. Juli im MetLife Stadium nahe New York statt. Mit der Show sollen zudem Spenden für Bildungs- und Fußballprojekte gesammelt werden.
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3: Es ist bewölkt und nass heute Nachmittag in der Südostschweiz und dementsprechend auch eher frisch. Mit 12 Grad zu Rotenbrunn, 9 zu Elm und 6 Grad in Langwies.
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3: Stauen und Stocken tut es in der Südostschweiz im Moment zwar zum Glück nicht, aber wir schauen noch kurz auf die Pässe. Schneebedeckt sind nämlich der Bernina, der Oberalp, der Splügen und der Ofenpass. Um über die zu fahren, müsst ihr also vielleicht ein bisschen mehr Zeit einberechnen als sonst. Ja, Startups gibt es ja mittlerweile einen Haufen und zwar auf der ganzen Welt. Aber habt ihr gewusst, dass es auch hier in der Region ganz viele junge Unternehmer mit neuen Ideen gibt? Einige von ihnen, die stellen wir euch in unserer Serie über die Bündner Startups vor. Heute zum Beispiel die FindMe GmbH. Was die Startup aus Landquart genau macht, hören wir in ein paar Minuten hier auf Radio Grischa. Am Mikrofon ist Livia Jungo. Schön, hören wir zu.

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1: In Graubünden gibt es eine Haufe junge Unternehmen mit grossen Ideen. In dieser vierteiligen Serie stellen wir uns solche Startups aus der Region vor. Jetzt geht es um die Find Me GmbH aus Landquart. Der Noah Böhler berichtet.
2: Wo ist die Baumaschine und wie lange ist sie gelaufen? Genau diese Frage will das Landquarter Startup Find Me für Bauunternehmen einfacher beantworten. Für das braucht das Startup Sensoren. Die sehen aus wie kleine GPS-Tracker, die Daten von der Maschine sammeln. Der CEO Kevin Willeit erklärt, wie das funktioniert.
3: Der Bauunternehmer hat zum Beispiel eine Maschine oder eine Gerätschaft wie einen Anhänger, nimmt dann unser Gerät, das heisst zum Beispiel eins mit Batterien, das sich selbst versorgen kann, oder kann ein Gerät von uns gerade an die Maschinenbatterie anhängen und weiss dann immer durch unser Modul, wo ist es gewesen, ist es schon auf der Baustelle angekommen oder müssen wir ihm eine Meldung schicken, dass seine erfasste Disposition noch nicht durchgeführt worden ist, dass er immer weiss, wo sie ist und wie sie gerade unterwegs ist.
2: Mit einer eigenen Software digitalisiert Find Me Abläufe auf Baustellen. So will die Firma
3: das Problem lösen auf der Baustelle, indem dass wir den Bauunternehmer Daten beschaffen, und zwar automatisiert. Das heisst, wir wollen ihnen wiederkehrend Daten über ihr Bauprojekt beschaffen, dass sie gerade auch schon automatisiert können abzurechnen können, dass das der Polier nicht mehr eintippen oder aufschreiben muss, aber auch, dass sie wissen, was für Kosten das denn aktuell angefallen sind auf ihren Baustellen.
2: So können wir auf Baustellen Zeit und Kosten sparen. Die Idee zu diesem Produkt sei während der Lehrzeit gekommen.
3: Indem, dass wir ein Projekt hatten, sage ich es jetzt einmal, wo es darum gegangen ist, um einen GPS-Tracker zu bauen, sind dann durch einen Kontakt in die Baubranche reingerutscht und haben dann dürfen zusammen mit den Bauunternehmern noch mehr Infos erlangen, um unser Angebot auszubauen.
2: Das System von Find Me besteht aus drei Modulen. Tracking, Rapportieren und Wartungsplanung. Die Bauunternehmer sehen so nicht nur, wo ihre Geräte sind, sondern auch, wie stark sie im Einsatz gewesen sind und wenn es den nächsten Service braucht. Es ist quasi eine Komplettlösung, so der Kevin Willeit.
3: Das heisst, man braucht nicht für das Wartungsmanagement oder fürs Rapportieren ein zusätzliches System oder fürs Tracking, sondern man kann es alles in einer ganzen Lösung machen und die Module können miteinander kommunizieren.
2: Genau in dem Punkt will Find Me weitermachen. Die Firma setzt sich stark auf Feedback von ihren Kunden und will sich durch das weiterentwickeln und ihre Prozesse verbessern.
1: Das ist der dritte Teil von unserer Serie über Bündner Startups gewesen. Morgen Abend geht es dann weiter und dort stellen wir euch das junge Unternehmen Mein vor, wo die Unterwäschebranche neu denkt.
4: Hey.

0: Das ist der Vance Joy mit Divine Feelings gsi.
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0: Ja, es ist eher ein Tag zum Daheimbleiben gewesen, mit einem Haufen dicken Wolken und ziemlich frischen Temperaturen. Morgen geht es dann ähnlich weiter mit gerade einmal 1 Grad zu Rosa, 10 zu Katzis und auch in Glarus gibt es 10 Grad.
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0: Soweit läuft es auf den Strassen der Südostschweiz, aber vielleicht ein bisschen mehr Zeit einberechnen, müssen wir auf den schneebedeckten Pass. Das sind der Bernina, der Oberalp, der Splüge und der Ofenpass. Allen unterwegs eine gute und vor allem auch sichere Fahrt.
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1: Rund ein Monat bevor die Fußball-WM in den USA startet, geht morgen Abend die Eishockey-WM in der Schweiz los. Gespielt wird in Freiburg und in Zürich. Genau dort spielt auch die Schweizer Nazi und damit auch der HCD-Verteidiger Sven Jung. Er ist direkt nach dem verlorenen Playoff-Final eingerückt. Der Roger Schmenzi hat ihn gestern getroffen und vom Sven Jung als erstes wissen, ob er genug Zeit hatte, die Niederlage im Playoff-Final zu verdauen.
2: Ja, was soll ich sagen, genug Zeit. Die Zeit war echt gar nicht da. Es waren 2-3 Tage Pause. Da hat man sicher seine Gedanken gehabt. Aber ich habe mich in Engelhorn noch mit dem Reinforce getroffen und er hat mich noch so ein bisschen gefragt, wie es mir geht. Und er hat nur für sich einfach so ein bisschen gesagt, dass er jetzt eben daheim ist und viel mehr zum Nachdenken hat. Und bei mir ist es halt ein bisschen anders jetzt. Du bist gerade wieder in die nächste Challenge reingekommen und dann hat man das ein bisschen verdrängen können. Aber ich glaube, ja, fertig gehirn, das ist noch nicht drüber, aber ich glaube, das kommt dann mehr im Sommer.
3: Du hast die kurze Zeit angesprochen zwischen dem Ende Playoff-Final und Iruke Nazi. Hast du aber gleich ein bisschen Zeit für dich, deine Familie?
2: Ja, sicher, ja. Ich bin mit dem Kleinen gegangen, grillieren, noch das schöne Wetter genossen. Die Zeit war sicher da gewesen. Ja, Playoffs bin ich recht im Tunnel gewesen, hat meine Frau auch gesagt. Und nachher ist es, ja, geht's eben recht schnell, aber ich glaube, die 2-3 Tage habe ich noch sehr genossen mit der Family.
3: Es ist also, wenn ich richtig nachgeschaut habe, deine dritte WM, vor 2 Jahren bist du im Team gewesen, nicht so eine grosse Rolle gehabt. Letztes Jahr bist du leider nur auf der Tribüne geguckt. Das ist der Sprung so richtig in die Mannschaft, oder?
2: Ja, ich glaube, das ist sicher das Ziel. Nein, ich glaube, mit dem Ausfall von Glausi und dem Fora und dem Sigi ist das ein bisschen meine Rolle, Intensität reinzubringen ins Spiel, gut defensiv, gutes PK. Und ich glaube, ich bekomme die Chance dieses Jahr auch.
3: Du hast vorher angesprochen, eben die Ausfall, deine Rolle. Du bringst einen Haufen Physis mit, hast du auch im Playoff-Final gezeigt. Also eigentlich genau die setzt die WM.
2: Ja, sicher. Ich sage, für ein gutes Team brauchst du nicht nur Powerplay-Spezialisten, brauchst du so solche, die hinten Schüsse blocken, eben hart spielen, ums Goal herum. Und ich glaube, das spielt mir sehr in Karten. Und ich auch weiss, dass das meine Rolle ist. Ich mache es auch mega gerne. Also so ist es jetzt nicht, dass ich da auf der Bank bin und sage, hey, ich muss Powerplay spielen. Überhaupt nicht. Wegen dem, ich glaube, jeder hat in diesem Team seine Rolle und wenn jeder die akzeptiert, umso besser geht es nach im Team.
3: Du hast Simon angesprochen, wie er seine Rolle hat. Wie ist schon aktuell die Stimmung war im Team?
2: Ja, sehr gut. Ich glaube, auch die Jungs haben mega Freude. Es ist wirklich, wie gesagt, schon am Anfang, es ist immer Spass zusammen. Schön miteinander jetzt so eine Challenge wieder in Angriff zu nehmen und umso schöner ist es, wenn es daheim ist.
3: Ja, wenn ich immer noch der Spass, den wir zusammen haben, ist auch wichtig, dass man eben dann zusammen auch gut füreinander gehen, oder?
2: Ja, sicher. Der Spass ist immer. Also, wir können alle, sagen, das Hockey zu unserem Job machen, obwohl es eigentlich wie ein Hobby ist. Aber logisch, man muss Spass daran haben. Und ich habe das Gefühl, wenn es am Nachmittag, wenn es off ist, muss man Spass zusammen haben, mit den Jungs etwas machen. Und wenn man ein Training hat oder ein Match, dass man kann fokussiert sein und aber auch auf Eis zusammen Spass haben.
3: Wie fest kribbelt es schon unter den Fingernägeln vor dem Startspiel gegen die USA am Freitag?
2: Ja, sicher. Ich freue mich mega. Morgen nochmal das Training, Freitag geht es los. Es ist eigentlich auf das, was wir immer das ganze Jahr herarbeiten. Das ist wie Playoffs. Da will man eigentlich, dass es so schnell wie möglich losgeht und wegen dem freue ich mich mega.
1: Der HCD-Verteidiger Sven Jung ist das gewesen. Neben ihm sind vom HCD auch noch der Lukas Frick, der Simon Knack und der Sandro Eschlimann in der Schweizer Nazi. Dazu kommen noch die beiden Bündner Nino Niederreiter und Ken Jäger. Die Schweiz spielt morgen Abend der erste Match und zwar gegen die amtierenden Weltmeister aus den USA.
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1: Ja, ein Haufen von euch haben bei diesem kalten und grusigen Wetter vielleicht eher einen gemütlichen Tag daheim verbracht. Und ob das morgen auch noch so ist, das weiss unser Experte von Meteo News.
2: Du bist der Quirin Beck von Meteo News mit den Wetteraussichten. Am heutigen Abend ist es wechselnd bis stark bewölkt. Jetzt haben wir ab und zu noch ein paar Auflockerungen und die trockenen Phasen. Die werden noch ein bisschen länger, als wir die tagsüber hatten. Es sind aber auch jetzt immer noch ein paar Niederschläge möglich. Die Schneefallgrenze liegt so um die 1500 Meter. In der Nacht ist es dann veränderlich bewölkt, nur noch selten nass. Und am Freitag, da starten wir dann schon wieder wechselnd bis stark bewölkt in den Tag. Es ist dann zeitweise nass, die Schneefallgrenze morgen noch ein bisschen tiefer, so um die 1300 bis 1500 Meter, Temperaturhöchstwert im Churital, so um die 10 Grad, zu Davos oder auch in St. Moritz etwa 2 bis 3 Grad auf den Bergen. Da haben wir morgen einen schwachen bis mäßigen Wind aus West bis Nord. Am Samstag dann, da bleibt es wechselnd bis stark bewölkt mit weiteren Regengüssen, Schneefallgrenze dann weiterhin so um die 1200 bis 1400 Meter, etwa 11 bis 12 Grad im Churital. Und am Sonntag, da wird es dann so langsam wieder freundlicher, mit einem meist trockenen Mix aus Wolken und Sonne. Auch die Temperaturen gehen dann wieder drauf, so um die 15 Grad im Ruhr Rheintal. Einen schönen Abend wünscht der Quirin Beck.
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1: Im Studio Celina Urech. Immer mehr junge Menschen greifen zu Getränkedosen statt PET-Flaschen. Laut Trendforscherin Christine Schäfer spielen dabei Design, das Öffnungsgeräusch und die starke Kühlung eine wichtige Rolle. Das berichtet der Blick. Für Hersteller sind Dosen zudem lukrativer, da kleinere Portionen oft teurer verkauft werden. Ökologisch schneiden Aludosen laut Studien allerdings schlechter ab als PET-Flaschen. Vor allem wegen der kleineren Verpackungsgrößen und des Transports aus dem Ausland. Unbekannte haben in der Nacht auf heute in Alschwil im Kanton Basel-Landschaft einen Bankautomaten gesprengt. Das teilt die Polizei mit. Verletzt worden sei dabei niemand, aber es habe großen Sachschaden am Geldautomaten und am Gebäude gegeben. Die Täterschaft sei mit einem Fahrzeug Richtung Frankreich geflüchtet. Die Polizei sucht nun nach Zeuginnen und Zeugen. Eine internationale Hilfsflotte für den Gazastreifen ist erneut von der Türkei aus in See gestochen. Nach Angaben der Organisatorinnen sind Aktivisten und Aktivistinnen aus 40 Ländern mit mehr als 50 Schiffen unterwegs. Ziel ist, die israelische Seeblockade des Gazastreifens zu durchbrechen und Hilfsgüter in die Region zu bringen. Bereits Ende April hatte die israelische Marine Schiffe der Flotte in internationalen Gewässern gestoppt und zahlreiche Aktivistinnen und Aktivisten festgenommen. Mehrere EU-Staaten stellten daraufhin die Rechtsmäßigkeit des Einsatzes in Frage. Israel verteidigte das Vorgehen und verwies auf Sicherheitsbedenken. Im Zusammenhang mit dem Tod von Friends-Star Matthew Perry ist ein 56-jähriger Mann zu 2 Jahren Gefängnis verurteilt worden. Das berichten US-Medien. Die Staatsanwaltschaft hatte 2,5 Jahre Haft gefordert. Die Anwälte des Mannes hofften auf eine mildere Strafe von 3 Monaten Gefängnis und 9 Monaten in einer Suchthilfeeinrichtung. Der Mann hatte sich schuldig bekannt, Perry im Oktober 2023 vor seinem Tod mehr als 50 Dosen Ketamin besorgt zu haben. In Italien erhalten über 500 Strände die sogenannte blaue Flagge. Das Gütesiegel der Umweltstiftung FEE steht für sauberes Wasser, gute Umweltstandards und nachhaltigen Umgang mit Abfall und Abwasser. Im Vergleich zum Vorjahr ist die Zahl der ausgezeichneten Strände deutlich gestiegen. Besonders viele prämierte Küstenorte gibt es in den Regionen Ligurien, Apulien und Kalabrien.
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3: Nach einem regnerischen und bewölkten Tag bleiben die dichten Wolkenfelder auch noch über Nacht und auch morgen den Tag durch. Uns erwarten Temperaturen von 5 Grad zu Bergün, 11 zu Mollis und 10 Grad zu Trimis.
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3: Stauen und Stocken tut es in der Südostschweiz im Moment zwar nicht, aber wir schauen noch kurz auf die Pässe. Schneebedeckt sind nämlich der Bernina, der Oberalp, der Sprüge und der Ofenpass. Ja, das wär's gewesen heute von mir aus dem Studio. Aber auch ohne mich geht's da weiter mit einem Haufen Musik. Und am 7. gibt's noch den neuesten Hockey Talk. Dort werfen der Canandrin Meiler und der Bernie Kamenisch einen Blick auf die bevorstehende Eishockey-WM. Am Mikrofon verabschiedet sich Livia Jungo. Schön habt ihr zugelassen und ich wünsche euch noch einen schönen Abend.

0: Ich bin der Mene Küchler und für die nächste Viertelstunde übergebe ich meinen Kollegen vom Sport. Zwei Wochen ist es her seit dem spannenden Finalspiel Nummer 7 im Eishockey-Playoff-Final, wo der HCD so bitter verloren hat. Wir wollen aber nicht alte Wunden aufmachen und schauen führen, weil da steht schon das nächste Highlight an. Die Eishockey-Weltmeisterschaft im eigenen Land. So eine Heim-WM, das erlebt man nicht so oft. Grund genug, im neuesten Hockey-Tag ausführlich über alles Wichtige zu reden. Das Aufgebot, Superstars und natürlich auch die HCD und Bündner Beteiligung am Turnier werden ausführlich behandelt im letzten Hockeytag dieser Saison mit dem Moderator Gian-André Meiler und dem Eishockey-Experte Bernie Gamenisch. Als erstes hätte Gian-André Meiler von Bernie Gamenisch wissen, wie fest er sich auf die Heim-WM freut.
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2: Vorfreude ist gross, weil jetzt haben wir lange genug müssen warten auf eine WM in der Schweiz, das letzte Mal 2009. Und seither hat es ja auch viel Erfolg gegeben für die Schweiz mit viermal WM-Silber. Darum ist es Zeit, dass endlich wieder mal eine WM bei uns in unserem Land stattfindet.
3: Ja, du hast gerade gesagt, 2009 ist das letzte Mal gewesen, 2020 hätten wir eine gehabt, leider hätte die nicht können stattfinden. Jetzt aus journalistischer Sicht, aus deinem Job, du wirst auch vor Ort sein an der WM ein paar Mal. Wie speziell ist das, wenn du in Zürich oder in Freiburg bist und halt nicht in Stockholm, Prag oder sonst wo?
2: Eigentlich fast weniger speziell, weil das kennen wir ja auch Stadien aus der Meisterschaft, oder? Dort sind wir etwa während der Saison. Was einfach anders ist, ist halt, es sind kurze Anwege, also man kann von daheim aus sogar anreisen, man kann irgendwie am Vormittag noch irgendwie ins Büro gehen oder was auch immer. Und dann auf den Nachmittag auf Zürich, das ist schon angenehm.
3: Also aber gleich auch speziell so eine Heim-WM jetzt. Wie schätzt du den Heimvorteil für die Schweiz in Tschechien? Hat es ja zum Beispiel geschafft, zum Weltmeister werden daheim?
2: Es kommt dann aus, ja. Wo es 2009 in Bern und Kloten war, die WM, hat der damalige Nationaltrainer Ralf Krüger hat dann den Begriff Heimnachteil irgendwie dann mal ins Spiel gebracht, weil es einfach überhaupt von Anfang an irgendwie recht alles gestockt hat und nicht ins Laufen gekommen ist. Ich bin sehr gespannt, wie das mal wird sein. Das kann auch so eine Euphorie auslösen, die immer grösser wird. Das kann dann aber auch, wenn es jetzt ein schlechter Start sollte sein, und so generell so ein bisschen das verknorzte Turnier kann es noch harzig werden, ja.
3: Du hast gerade angesprochen, 2009. Was weißt du alles noch von dieser WM? Wie war dort auch die Stimmung gewesen?
2: Ich bin zwei, drei Spiele, oder vielleicht vier, fünf Spiele, als Zuschauer schauen. Darum, die Stimmung in Bern war nicht immer gut. Es war halt auch ein riesiges Stadion, das oft auch leer war. Finale war sehr, sehr cool, als ich dabei war. Ist, Russland damals gegen Kanada. Ein riesiges Spiel und eine riesige Stimmung auch dort im Stadion mit vielen Russen, die dort da sind.
3: Jetzt schauen wir aber aufs Jetzt. Das Aufgebot ist rausgekommen. Was sagst du zum Aufgebot? Gibt es Überraschungen?
2: Es gibt die eine oder andere Überraschung. Zum Beispiel, dass jetzt ein Tyler Moy, der letztjährige Schweizer WM-Topscorer, der letzte Cut nicht geschafft hat. Das hat mich überrascht. Oder schon die Woche drauf hat er, die Woche vorher hat der neue Nationaltrainer Jan Gardieu recht viele Spieler mit viel Erfahrung rausgestrichen, wie Ghetto Haas oder Tristan Scherwe, Gregory Hoffmann oder Romain Löffel. Das kann man auch machen, weil die einfach nicht wirklich eine gute Saison kennen und weiß nicht, wie die jetzt noch in Form gewesen sind. Aber man hat sicher einiges an Erfahrung rausgestrichen. Trotzdem ist es immer noch eine sehr, sehr erfahrene Mannschaft. Das sind die über 20, die letztes Jahr dabei waren, wo die Schweiz Silber geholt hat.
3: Du hast gerade angesprochen, der neue Trainer Jan Gadio. Sieht man da schon eine Handschrift? Hat er sogar alles von Patrick Fischer fast über den Haufen geworfen? Das würde ich jetzt aus meiner Sicht nicht behaupten. Oder wie siehst du
2: es? Nein, das hat er sicher nicht gemacht. Er hat schon so zwei, drei, aber es geht dann mehr in Details hin und Feinarbeit und so. Er will sicher ein bisschen sein eigenes Stil reinbringen. Nur, er war schon vorher Assistent von Patrick Fischer. Er kennt das System, das vorher gespielt wurde, sehr, sehr gut. Und Zeit ist jetzt auch kurz gewesen, um da gross etwas über den Haufen zu rühren. Aber ist ja auch nicht nötig, weil es ja vorher gut funktioniert hat.
3: Genau, du sagst, es hat vorher funktioniert. Zweimal hat man Silber geholt. Jetzt erwartet man das auch. Gibt es da Spieler, die für diese Mission extrem rausstechen?
2: Ja, es wird schon eine grosse Abhängigkeit sein von den NHL-Spielern. Das ist aber nicht neu. Das ist in den letzten Jahren auch schon so gewesen. Es war auch immer das Glück von der Schweizer, dass die immer zur Verfügung gestanden sind und dann auch noch gekommen sind und Lust haben, um ein WM zu spielen. Aber Roman Josi, Nico Hischier, Timo Meier, Nino Niederreiter, das sind so Die vier Eckpfeiler, die sind jetzt schon ein Haufen Turniere gewesen in den letzten Jahren und auf denen wird auch viel abhängen wieder in diesem Jahr.
3: Mhm. Jetzt die Vorbereitung, schauen wir an, dort sind noch nicht alle NHL-Spieler vor allem dabei gewesen, ab und zu noch gar keine. Wie schätzt du die Vorbereitung? Es ist, aus meiner Sicht ist es wie so ein bisschen ein Auf und ein Ab gewesen. Einmal hat man sogar ja, eine Schelle verdient oder sich abgeholt von den Schweden, würde ich fast ja. so nennen. Wie würdest du die Vorbereitung einschätzen?
2: Es ist natürlich alles so, eben Mitte, wann hat das angefangen? Ende März oder Anfang April, wo das etwa angefangen ist, oder Mitte April, ist dann nachher das mit Patrick Fischer eben reingekommen, die Entlassung aus bekannten Gründen. Hat sicher am Anfang in die Vorbereitung reingespielt, das ist sicher nicht einfach gewesen für die Spieler, die dort sind. Nachher würde ich sagen, es ist auch ein Steigerungslauf gewesen. Und jetzt das letzte Turnier, letzte Wochenende oder letzte Woche in Schweden, wo dann eben auch die NHL-Spieler dabei gewesen, ist sicher das Beste gewesen in der ganzen Vorbereitung. Und da haben wir auch gemerkt, dass die NHL-Spieler für Stabilität sorgen und in die Mannschaft reinbringen.
3: Ja, das, ich habe mir das auch so rausgeschrieben. Es ist wirklich aufwärts gegangen, wenigstens. Ich glaube, man kann jetzt auch mit einem guten Gefühl an die Heim-WM reisen. Jetzt trotzdem noch der letzte Punkt zu dem Thema Fischer-Gadieu. Ist die Zeit, um das verarbeiten für die Spieler, alles rundum, die Rumoren, ist das genug Zeit gewesen oder ist es zu kurzfristig? Also kann sich das Team noch richtig auf die WM vorbereiten? Oder hat es einen Einfluss?
2: Ja, es hat am Anfang einen Einfluss gehabt. Aber ich glaube, das ist jetzt schon genug Zeit gewesen. Es ist jetzt über einen Monat her, oder einen knappen Monat.
3: Wo ja das Team fast zusammen war, ist fast den ganzen Monat, oder?
2: Mal viele, ja, genau. Und dann eben haben wir immer wieder können lesen und hören, von der, gerade auch von den NHL-Spielern und von den Leader im Team, wie eben Captain Romagnosi und so, dass da intensiv austauscht worden ist über WhatsApp und Telefon und was auch immer und dass die Spieler das auch intensiv miteinander, wie ausgekehrt haben, weil da hat es auch da hat's verschiedene Meinungen gegeben, oder? Mit Spielern betonend respektiert das auch, dass es verschiedene Meinungen gibt, das ist auch recht so. Und das soll jeder sagen, oder? Was er dazu denkt. Und am Schluss sagt zum Beispiel Romagnosi, hat das Team noch enger zusammengeschweißt.
3: Mhm. Jetzt genug von dem. Ich würde sagen, wir schauen noch mal ein bisschen auf die Vorbereitung. Man hat gesehen, dass sich Linien geformt haben. Mir ist aufgefallen, gerade in den letzten Jahren ist immer die Vorbereitung, hat die Linie dann fast gefixt. Ist es das ja auch so? Was meinst du? Du hast ja auch, so viel du noch gesagt hast, News sogar aus Zürich.
2: Ja, genau. Also so wie es heute trainiert haben, ist es ähnlich gewesen, wie, oder zum Teil auch gleich, wie letztes Wochenende in Schweden, dort in dem Vierländer-Turnier. Es ist halt das Jahr, weil mehr Zeit war, oder die WM ist Extremsport, also so Sport hat, glaube ich, noch nie eine WM angefangen. Heisst aber auch, dass die Spieler, die in der NHL nicht in die Playoffs gekommen sind oder in der ersten Runde zum Teil schon ausgeschieden sind, jetzt auch schon sehr früh, verhältnismäßig früh in der Vorbereitung dabei gewesen sind und dass man darum mal schon hat können, das letzte Turnier jetzt in Schweden nutzen, um da auch richtig die Linie bilden.
3: Mhm. Ich würde sagen, wir schauen dann nachher noch ein bisschen genauer auf die Spieler. Jetzt hast du gesagt, oder auf was denkst du, schaut man da vielleicht für den Hockey-Laien bei diesen Linienzusammenstellungen, sprich ein offensiver Verteidiger vielleicht immer mit einem Defensiven und so weiter, oder? Auf was würdest du da auch schauen? Wie setzt sich so eine Linie zusammen?
2: Ja, das ist jetzt die Frage eben, weil der Gadieu, das eigentlich wie jede Linie, das war unter dem Fischer der Fall gewesen, jede Linie hat erstens mal gegen hinten müssen gut verheben und hat das auch gemacht. Und ist aber auch im Stand gewesen, um noch etwas für die Offensive beisteuern. Also nicht einfach mit dem Ziel, ohne Gegentreffer aus dem Schiff rauskommen und wechseln gehen. Und ich glaube, es wird so weiterbehalten, dass darum nicht einfach die, sagen wir, alle NHL-Spieler und vielleicht noch die zwei besten Scorer aus der Schweizer Liga in den ersten zwei Linien drin sind, sondern dass sich das ein bisschen durchzieht. Ich kann mir vorstellen, eine Linie, die immer gut funktioniert hat, seit der letztjährigen WM, war die sogenannte vierte, so ein bisschen Checker-Linie mit Simon Knack und Ken Jäger und Damien Riad. Ich kann mir vorstellen, dass er mal sicher Knack und Jäger zusammenlässt. So hat er heute auch trainiert. Und das ist wirklich eine Linie, die kannst du gegen jeden Gegner, egal was für einen auf dem Eis stehen, kannst du die bringen und die werden gegen hinten verheben. Aber eben, sie können auch für offensiv vorsorgen.
3: Mhm. Das haben wir in den letzten Jahren wirklich immer angeschaut. Jetzt gehen wir noch ein bisschen genauer auf Spielerei, auf die vom HCD und die Bündner. Gibt es da irgendwie Überraschungen?
2: Was mich ein bisschen überrascht hat, nach diesen Playoffs, hätte ich gedacht, er würde vielleicht noch für das letzte Vorbereitungsturnier dort in Schweden der Dino Kester anschauen, weil ich finde, er hat sehr, sehr gute Playoffs gespielt. Er hat auch produktiv einiges beitragen zu dem langen Playoff-Run vom HC und dem Erfolg. Ist nicht der Fall gewesen. Ja, das ist eigentlich so ein bisschen das, was mich aus Bündner Sicht überrascht hat.
3: Mhm. Wie gesagt, wir haben HCD-Spieler und Bündner-Spieler. Wer aber da hinten nicht drauf ist, ist der Yannick Frenner. Hat ein Nazi-Aufgebot gekriegt, nach aus meiner Sicht hervorragenden Playoffs. Sehr verdient, würde ich das auch nennen. Hat jetzt aber den Cut nicht geschafft. Bist du überrascht über das? Oder hat sich das abzeichnet, weil es einfach zu kurzfristig war? Es war ja sein erstes Nazi-Aufgebot überhaupt.
2: Genau, eher auch überrascht, dass er ihn überhaupt noch anschaut. Er ist doch irgendwie Ende 20, wenn ich es richtig im Kopf habe, Ende 20, überhaupt das allererste Länderspiel. Und das eine Woche vor WM-Start. Also, dass er nach diesen Playoffs überhaupt noch mitgenommen hat, das hat mich ein bisschen überrascht. Dass er nachher dann natürlich extrem schwer hat, sich dann auch ins Team hineinspielen. Das ist eigentlich auf der Hand gelegen.
3: Mhm. Trotzdem positiv, um sich für ihn mal zeigen im Jahr, weil, wie gesagt, Yann Gadieu wird das Team nachher weiterhin betreuen. Ist das ein Vorteil für Yannick Frenner?
2: Ja, sehr, ja, absolut. Und das ist auch so ein bisschen nochmal ein Booster für ihn selber nach dieser guten Saison. Er hat das auch selber als Belohnung bezeichnet, dass er jetzt noch auf Schweden gehen
3: können. Starten am Freitag mit der Finalreprise. Extrem spannend, Schweiz-Kanada, der Weltmeister gegen den Zweiten. Was erwartest du von dem Spiel, vor allem auch von der Schweiz?
2: Ja, bin sehr gespannt, wie sie in das Turnier reinkommen. USA, muss man sagen, vielleicht nicht ganz so gutes Team wie das letzte Jahr, wo sie Weltmeister geworden sind. Aber immer noch eine gute Mannschaft. Da werden lauter NHL-Spieler auf dem Eis stehen. Das heisst, es wird ein riesen Fight von den ersten Sekunden noch weg.
3: Also nicht nur die Vorfreude ist gross, sondern auch die Ambitionen von dem Schweizer Team. Das kennt man aus den letzten Jahren. Die Schweiz ist nicht mehr so zurückhaltend, wie man sie sonst kennt in anderen Sachen, sondern man sagt, man will Weltmeister werden. Bernie, haben wir diesen Anspruch? Es gibt ja dann auch noch gleich andere Teams. Wo siehst du die Favoritenrollen und eben die Schweiz? Wo siehst du die?
2: Also ich bin bei der Schweiz, wenn du zweimal so nah am Titel war, Finale letzten zwei Jahre, dann haben wir sicher, darf man den Anspruch haben, zum Weltmeister werden. Ich finde aber, es dürfen da jetzt nicht irgendwelche Fans kommen, die finden, wir müssen jetzt Weltmeister werden, weil sind wir zweimal so nah dran gewesen, weil eben, es hat so gute andere Nationen.
3: Zum Beispiel, darf ich reingrätschen, ja. Kanada, Schweden. Ja. Als ich den Spielplan gesehen habe, sind mir die Augen aufgeleuchtet. Das am ersten Tag. Was darf man dort erwarten? Das sind ja wirklich zwei von den ganzen. Die dürfen wir ganz sicher zu den Favoriten zählen.
2: Ja, Kanada würde ich sagen, Top-Favoriten mit wirklich grossen Namen. Und Schweden, so eine Mischung mit jungen, ganz jungen und sehr erfahrenen Spielern. Mhm. Ist sicher auch zu den Medaillenkandidaten zu zählen. Ja.
3: Du hast ja gesagt, grosse Namen. Wir reden ja immer über die Superstars. Sidney Crosby ist sicher dabei. Wer gibt es sonst noch von den ganz grossen Superstars in Zürich und Freiburg zu bewundern?
2: Ja, Celebrini, Macklin Celebrini vom Team Kanada, 19-Jähriger, hat über 100 Punkte gemacht jetzt in seiner zweiten NHL-Saison. Dann kann ich den Leuten nur sagen, schauen auf Sascha Barkov, der Captain von der Finnen und der Captain von der Florida Panthers, für mich einer der drei besten Hockeyspieler auf der Welt. Schweden, Lukas Raymond, hat schon ein paar NHL-Saisons gemacht, ist aber immer noch recht ein junger und Superstürmer. Ivar Stenberg ist dort dabei, wo das ja Nummer 2 vermutlich im Draft, NHL-Draft, wird weggehen. Deutschland, Moritz Seider, haben wir schon etwas gesehen. Auf
3: den es sind extrem viele grosse Namen wieder dabei. Natürlich aus Schweizer Sicht mega cool, wenn man das Turnier im eigenen Land hat. Jetzt schauen wir aber gleich noch schnell auf die Schweiz und auf die Schweizer Gruppe. Ich habe es gesagt, USA am Freitag. Nachher kommen zuerst die starken Gegner. Habe ich das so das Gefühl gehabt, wenn ich das angeschaut habe, Finnland ausgenommen, die kommen ganz am Schluss. Ist es ein Vorteil für die Schweiz, um gerade zuerst gegen die guten Spieler und so ins Turnier zu kommen?
2: Wenn du gut reinkommst, wird es ein Vorteil sein, wenn du gegen die Amerikaner jetzt sollst verlieren, bist du dann auch schon ein bisschen unter Druck. Nachher kommt das zweite Gruppe gegen Lettland und das dritte Deutschland. Das wären dann auch zwei riesen Kampfspiele. Und dann heisst es dann schon wahrscheinlich verlieren verboten, wenn man will, sich eine gute Ausgangslage schaffen auch für das Viertelfinale.
3: Mhm. Ich habe eben wie das Gefühl gehabt, ja, vielleicht ist es einfacher nicht gerade gegen kleine Spiele, wenn man noch nicht zum Turnier ist. Dann ist es meistens schwierig, um in den Rhythmus reinzukommen und gegen die Kleinen. Ich hätte mir es eh immer schwierig. Wie siehst du das?
2: Ja, aber du kannst auch gegen die Kleinen einfach, machst du früh 1-0, 2-0 und dann fängst du
3: an. Wenn früher einer reingekommen hat, ja, sicher.
2: Dann rollst du und du kannst schiessest den Gegner am Schluss aus der Halle und gehst mit einem guten Gefühl ins Hotel zurück.
3: So kann es gehen, aber eben, es kann auch umgekehrt gehen. Trotzdem, wir werden es sehen, wir müssen jetzt da nicht zu tief in die Glaskugel schauen. Ein bisschen aber schon, von dir hätte ich gerne noch einen Tipp. Wie weit schafft es die Schweiz?
2: Ich glaube, ein Halbfinale ist möglich. Wenn sie im Viertelfinale Kanada oder Schweden ausweichen können, dann kannst du auch ein Halbfinale kommen. Ja, sag jetzt einmal, Medaille am Schluss wird schwierig, aber wenn du im Halbfinale bist, sind es noch zwei Spiele und das ist dann schnell viel möglich.
3: Wir nehmen das also mit. Danke dir vielmals für deine Einschätzungen zu dieser Weltmeisterschaft. Ich würde sagen, wir sind parat für die Heim-WM. Danke vielmals, hast du dir Zeit genommen ins Studio gekommen.
2: Gerne, merci auch.
3: Ich hoffe, auch Sie sind jetzt gerüstet für die Heim-WM nach dem Hockey Talk. Das ist auch gerade der letzte für diese Saison. Danke vielmals fürs Interesse über die ganze Spielzeit und bis im September wieder.
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